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0: Hallihallo und einen wunderschönen guten Morgen hier bei der Sendung Kasselphonie. Ich bin der Matthias Froherz und ich begleite euch von 7 Uhr bis um 10 Uhr in den Morgen hinein. Ja, was habe ich für euch hier mitgebracht? Natürlich jede Menge Musik und dazu auch so ein paar kleine Berichte. Ja, und wisst ihr was? Wir legen jetzt einfach mal los und machen erstmal ein bisschen Musik.
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Einen wunderschönen guten Morgen. Ja, auch von meiner Seite. Haha, Freunde, herzlich willkommen hier bei der Sendung Kasselfonie. Ja, Freunde, was soll ich sagen? Das Wetter ist gut draußen, sag ich mal so rum. Die Nacht hat sich schön erfrischend runtergedrückt, die Temperaturen. Ja, und, Freunde, Sonntag ist, ne? Also lege ich auch richtig los mit guter Musik oder besser gesagt mit guter klassischen Musik hier für euch auf die Sendung. 3 Stunden lang, also bis um 10 Uhr, bin ich für euch da. So, Freunde, was mache ich jetzt einfach? Ach, wisst ihr was? Ich leg einfach mal ein bisschen Musik auf.

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1: Ja, hallo?
2: Hallo, Carsten.
1: Hallo, wer ist da?
2: Ich bin's, der Nils.
1: Grüß dich. Was kann ich dir tun?
2: Kennst du mich nicht?
1: Glaub schon mal, was gehört von dir zu haben. Aber so richtig...
2: Also ich
1: was gibt's denn?
2: Ich hab gehört, du bist in der Universität.
1: Ja.
2: Und da habe ich das Schild gelesen, dass du Physik-Nachhilfe machst.
1: Ja.
2: Das hat
1: hast du denn ein physikalisches Problem, wo ich dir helfen kann?
2: Wir machen im Kindergarten gerade einen Wettbewerb und da bastel ich was mit Physik.
1: Na, was bastelst du denn Feines?
2: Ein Atomkraftwerk.
1: Das ist natürlich eine große Herausforderung, die du dich da stellst.
2: Ja, und da habe ich nämlich ein Problem, habe ich jetzt schon festgestellt.
1: Na?
2: Ich komme mit dem Kirschkern nicht klar.
1: Wozu brauchst du denn einen Kirschkern beim Atomkraftwerk?
2: Na, wegen der Kernspaltung.
1: Ja, man kann auch andere Kerne nehmen.
2: Na, wie würdest du denn ein Atomkraftwerk basteln?
1: Ja, für Atomkraft braucht man auch Atome. Und die Atome werden gespalten. Dadurch wird Energie erzeugt und damit wird das Atomkraftwerk betrieben.
2: Aber wenn ich jetzt den Kern hier spalten will?
1: Ja, das kannst du natürlich gerne tun.
2: Und wie?
1: Nimm einfach mal einen Hammer und Meißel und Hämmer drauf. Dann dürfte der Kirschkern auf jeden Fall gespalten sein.
2: Warte mal, ich guck mal, ob wir das haben. Bleibst du dran, bitte?
1: Na klar.
2: So, jetzt habe ich auch einen Meißel, so einen kleinen.
1: Jetzt könntest du die Meißel auf den Kirschkern setzen, mit dem Hammer draufhauen und den Kern spalten. Somit hast du erfolgreich eine Kernspaltung vollzogen.
2: Warte, und?
1: Ach, hallo? Hallo? Hä? Was war das?
2: Eine Kernspaltung.
1: Die verstehe ich jetzt nicht. Ey, das ist nicht dein Ernst. Was machst du da? Das waren aber keine Kirschkerne, die du da verwendest, oder?
2: Nee, das war das Radio, was ich gerade verwendet habe.
1: Wie, das Radio?
2: Na, das Radio, wo du gerade zu hören bist.
1: Das ist natürlich...

Ja, Freunde, ihr werdet euch sicherlich fragen, was ich heute in meiner Sendung habe. Ja, zum einen habe ich natürlich Humor, habt ihr ja gerade mitbekommen, ne, mit Kirschkerne spalten. Und was habe ich noch für euch? Hey, dann bringe ich so ein bisschen Nachrichten, dann habe ich auch progressive Muskelentspannung und ja, und zwei nette Berichte, die im Laufe der Woche so passiert sind. Zum Beispiel am Donnerstag, den 30. und am 1. August. Ja, darüber habe ich auch Berichte da. Ja, Freunde, also ich sage mal so, ich lege jetzt mal ein bisschen John Williams auf, dann habe ich für euch City of Prague Philharmonic Orchestra und ein wenig Eberhard Wächter. Alles klar, auf geht es!

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1: Im Studio ist Michael Miem. Rund um Porto Germino, westlich von Athen, kämpfen Einsatzkräfte weiter gegen einen schweren Waldbrand. Starke Winde treiben die Flammen immer wieder über Hügel und durch Kiefernwälder, wodurch sich das Feuer rasch ausbreitet. Löschflugzeuge können wegen der Wetterlage nicht eingesetzt werden. Die Feuerwehr versucht deshalb ausschließlich vom Boden gegen die Flammen vorzugehen, erreicht jedoch nicht alle Brandherde. Der Ebola-Ausbruch in der Demokratischen Republik Kongo verschärft sich weiter. Nach Angaben der Weltgesundheitsorganisation wurden innerhalb einer Woche so viele Neuinfektionen und Todesfälle gemeldet wie noch nie seit Beginn des Ausbruchs. Insgesamt wurden inzwischen rund 3600 Erkrankungen und fast 1600 Todesfälle registriert. Die WHO warnt vor einer möglichen Ausbreitung in Nachbarländer und fordert deutlich mehr Unterstützung, um die Epidemie einzudämmen. Nach dem stärksten Erdbeben seit rund 40 Jahren in der Region um Neapel hat die Erde weitergebebt. Das italienische Institut für Geophysik und Vulkanologie registrierte zahlreiche Nachbeben, darunter eines der Stärke 3,8. Das Epizentrum lag erneut in den Flegräischen Feldern. Diese Region gehört zu den geologisch besonders aktiven Gegenden Europas und ist in den vergangenen Jahren immer wieder durch Beben erschüttert worden. Eine Woche nach dem Anschlag am Berliner Christopher Street Day haben in Hamburg zehntausende Menschen für sexuelle und geschlechtliche Vielfalt demonstriert. Unter dem Motto »Solidarisch quer, Haltung zeigen für eine Zukunft ohne Angst« zog die CSD-Parade durch die Innenstadt. Die Veranstalter sprachen von rund 250.000 Teilnehmern. Auch in weiteren Städten fanden ähnliche Veranstaltungen statt, so unter anderem in Amsterdam und in Großbritannien. Trotz parteiinterner Kritik hält die CDU an ihren Plänen zur Reform der sogenannten Rente mit 63 fest. Unionsfraktionschef Frei und Generalsekretärin Hoppermann bekräftigten, dass die abschlagsfreie Frührente im Rahmen eines umfassenden Rentenpakets abgeschafft werden soll. Die Rentenreform der Bundesregierung steht ebenso in der Kritik wie die Pflegereform.
2: Von Gewitter über Starkregen und Sonnenschein wird uns am Wochenende alles geboten. In der Redaktion Gisela Hoff. Das Wochenende beginnt von der Mitte bis in den Osten gebietsweise mit kräftigem, gewittrigen Regen. Im Süden, besonders südlich der Donau, muss mit Quellwolken und kräftigen Gewitter gerechnet werden. In den übrigen Gebieten ist es überwiegend heiter und trocken. Am Sonntag scheint dann wieder für längere Zeit die Sonne. Nur in Alpennähe ziehen am Nachmittag einzelne, teils starke Gewitter auf. Die Temperaturen erreichen im Norden 20 bis 26, sonst 25 bis 34 Grad. In den Nächten muss im Alpenvorland mit weiteren Schauer und Gewitter gerechnet werden. Sonst ist es meist gering bewölkt und trocken mit einzelnen Nebelfeldern im Osten. Die Temperaturen kühlen auf 20.

60 bis 7 Grad ab. Die Woche beginnt mit viel Sonnenschein. Allerdings ziehen im Verlauf des Montags zunehmend Quellwolken auf. Von der Mitte bis in den Süden bilden sich einzelne, teils starke Gewitter. Es muss mit Unwetter durch Starkregen gerechnet werden. Die Temperaturen erreichen 26 bis 31 Grad.

Ja, Freunde, also ich wollte mir gestern war ja lange her, wollte ich mir eigentlich Richard Wagner kaufen. Und zwar der Ring der Nibelungen. Ja, ich muss euch ehrlich sagen, da bekam ich ganz große Augen. Ja, das ist ja ein Werk, ohne Ende, wie man so schön sagt. Also, wie ich dann gesehen habe, wie viel Zeit da in den Nibelungen da drinne verbracht ist, da ist mir eigentlich ein bisschen schlecht geworden. Und zwar fast satte 15 Stunden bei knapp 200 Songs. Jo, habe ich mir gedacht. Und dann, als ich auf den Preis geschielt habe, da ist mir schlecht geworden. Und da habe ich mir gedacht, das muss ich mir noch ganz gewaltig überlegen. Aber davon ganz abgesehen. Ich mag es, wenn es so ein bisschen gemischt ist, wie zum Beispiel das Orchester der Wiener Staatsoper. Oder dann habe ich auch ein bisschen Karl Jenkins hier dabei. Und das ist für mich jetzt so etwas angenehmer. Okay, Freunde, also machen wir an dieser Stelle hier auch weiter.

0: Der Weltfreundschaftstag.
1: Schalten Sie ein, bleiben Sie dran, heute geht es um einen Tag, der nicht so bekannt ist wie Weihnachten, aber mindestens genauso verdient, im Kalender rot markiert zu werden. Die Rede ist vom Weltfreundschaftstag, Englisch, International Day of Friendship. Und nein, dahinter steckt keine Grußkartenfirma, sondern eine echte Geschichte mit echten Menschen.
0: Was feiern wir da?
1: Der Weltfreundschaftstag findet jedes Jahr am 30. Juli statt. An diesem Tag ruft die Weltgemeinschaft dazu auf, über die Bedeutung von Freundschaften nachzudenken, nicht nur zwischen einzelnen Personen, sondern auch zwischen Ländern und Kulturen. Die Vereinten Nationen haben diesen Tag 2011 offiziell ins Leben gerufen, damit wir einmal im Jahr innehalten und uns fragen, was bedeutet Freundschaft für mich und für die Gesellschaft, in der ich lebe?
0: Wie alles begann.
1: Die Geschichte führt uns nach Paraguay, einem Land in Südamerika. Dort saß im Jahr 1958 ein Mann namens Artemio Bracho mit Freunden beim Abendessen. Er hatte eine Idee, was wäre, wenn es einen Tag gäbe, an dem die ganze Welt an die Kraft der Freundschaft erinnert wird? Seine Freunde waren begeistert, und so gründete er die World Friendship Crusade, eine Bewegung, die bei den Vereinten Nationen einen offiziellen Gedenktag durchsetzen wollte. Das dauerte allerdings. Erst am 27. April 2011 beschloss die UN-Generalversammlung, den 30. Juli zum Internationalen Tag der Freundschaft zu erklären. Die Resolution baute auf der sogenannten Kultur des Friedens auf, die bereits 1997 von der UNESCO definiert wurde, einem Bündel von Werten, die Gewalt ablehnen und Konflikte an ihren Ursachen lösen wollen.
0: Ein Mond und tausend Briefe.
1: Besonders populär wurde die Bewegung durch Enrique Ernesto Febraro, einen argentinischen Zahnarzt und Rotary Club Mitglied. Während die Apollo 11 Mission 1969 noch im Weltraum war und Neil Armstrong den Mond betrat, hatte Febraro eine Eingebung: Wenn Menschen den Mond erreichen können, sollten sie auch fähig sein, Freundschaft über Grenzen hinweg zu schließen. Er verschickte 1000 Briefe an Rotary-Mitglieder weltweit, und 700 antworteten. So wurde aus einer persönlichen Initiative eine internationale Bewegung, lange vor dem Zeitalter von Social Media.
0: Warum die UN sich dafür einsetzt?
1: Die Vereinten Nationen betonen, dass Freundschaft zwischen Völkern Friedensbemühungen inspirieren und Brücken zwischen Gemeinschaften bauen kann. Besonders junge Menschen sollen einbezogen werden, als zukünftige Führungskräfte in Aktivitäten, die verschiedene Kulturen zusammenbringen. Wer jemanden kennt und versteht, hat weniger Angst vor ihm. Und wer keine Angst hat, greift seltener zur Waffe. Das gilt für den Schulhof genauso wie für die Weltbühne.
0: Nicht überall am selben Tag.
1: Obwohl der 30. Juli das offizielle Datum ist, gibt es regionale Unterschiede. In den USA und in Indien wird ein nationaler Freundschaftstag am ersten Sonntag im August begangen. In Ländern wie Venezuela und Estland verschmilzt der Tag mit dem Valentinstag am 14. Februar.
0: Was kannst du tun?
1: Du musst kein Politiker sein, um diesen Tag mitzutragen. Hier drei Ideen: Nimm Kontakt auf zu jemandem, mit dem du lange nicht gesprochen hast. Engagier dich in einem Projekt, das Menschen mit unterschiedlichem Hintergrund zusammenbringt. Und hinterfrage Vorurteile: Freundschaft beginnt mit Neugier, nicht mit Urteilen. Der Weltfreundschaftstag erinnert uns daran, dass Freundschaft mehr ist als ein gutes Gefühl. Sie ist eine Entscheidung, sich für andere einzusetzen, ob nebenan oder auf der anderen Seite der Welt. Und vielleicht ist das genau die Botschaft, die wir 2026 brauchen, in einer Zeit, in der digitale Verbindung oft echte Verbundenheit ersetzt. Also, Liebe Hörerinnen und Hörer, rufen Sie heute jemanden an. Schreiben Sie jemandem. Und sagen Sie es, danke, dass es dich gibt. Bleiben Sie neugierig, bleiben Sie verbunden.
0: Dieser Text wurde von einer künstlichen Stimme vorgelesen.

Einen wunderschönen guten Morgen. Ja, ich sage erstmal herzlich willkommen hier zu meiner Sendung Kassel Funny. Ja, und die geht von 7 Uhr bis um 10 Uhr. Ja, Freunde, also ihr habt ja schon gehört, ja, das Wetter soll ja recht ordentlich wieder werden. Also, ja, hier in Kassel sieht's recht positiv aus. Ich sage mal so rum, ja, die Sonne lacht. Gut, ich hoffe, dass es nicht so warm wird, wie es versprochen wurde in den Wettervorhersagen. Also ein Nord-Süd-Gefälle wieder gibt zwischen 25 und 31 Grad. Ja, nee. Also, das ist ja dann wiederum nichts für mich. Also zu warm, sag ich mal dazu, wenn es 31 Grad werden soll. Nee, davon mal ganz abgesehen, Freunde. Wenn ihr schon am Frühstückstisch sitzt, dann wünsche ich euch erstmal einen guten Appetit. Und für alle, die jetzt aufstehen, ja, sage ich mal erstmal guten Morgen, klar, ne? Warum nicht? So, was habe ich jetzt hier diese Stunde für euch? Ja, da kommen wir dann wieder zu unseren Auflockerungsübungen, also der progressiven Muskelentspannung. Ja, und ja, zwischendrin habe ich auch noch so ein paar Berichte und ein bisschen Humor. Warum auch nicht, ne? Also, was habe ich jetzt hier für euch hier auf dem Plattenteller? Ja, nee, das ist zum einen Ricardo Muti und dann habe ich auch zum anderen die Berliner Philharmoniker and Lorin Marcel. Und ja, da sage ich erstmal, na, werden wir erstmal ordentlich wach.

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1: Meine Damen und Herren, ich möchte jetzt mit Ihnen zusammen ein kleines Märchen spielen. Wir möchten zusammen ein Märchen spielen. Sie wissen ja, das soll also hier ganz aktuell jetzt mit Ihnen, mit dem Publikum, spiele ich jetzt ein Märchen. Und zwar Schneewittchen und die sieben Zwerge. Ich bin die sieben Zwerge und Sie sind alle Schneewittchen. Und ich komme von der Arbeit nach Hause und stelle dann eben diese Fragen, wer auf meinem Tellerchen und so weiter. Und Sie antworten dann alle gemeinsam mit einem Ich. Okay, wollen wir das mal probieren? Dieses Ich muss von Herzen kommen. Also, 3, 4.
2: Ich.
1: Genau, okay, es geht los. Wir fangen an. Ich freue mich, es geht los.
3: Ich bin die sieben Zwerge.
1: Oh, wer hat von meinem Tellerchen gegessen?
2: Ich.
1: Und wer hat aus meinem Becherchen getrunken?
2: Ich.
1: Und wer hat in meinem Bettchen geschlafen?
2: Ich.
1: Das macht genau 3.500 Übernachtung inklusive Frühstück, macht genau 26.000 Mark. Zahlen Sie eins oder geteilt, okay?

0: In den nächsten Minuten möchte ich Sie, die Hörer, einladen zur Meditation und Achtsamkeitstraining für den Alltag. Denn in der Meditation, wie auch im Achtsamkeitstraining, geht es darum, den Geist und die Wahrnehmung zu schulen. Der Zustand tiefer Entspannung, der durch die Meditation entstehen kann, wirkt sich vielfältig positiv auf die Gesundheit aus. Sollten Sie jetzt eine hochkonzentrierte Tätigkeit ausüben, möchte ich den Schwerpunkt in den gesprochenen Programmhinweisen legen.
1: Bitte beachten Sie vor dem Anhören dieses Audioprogramms noch folgende Hinweise. Durch die entspannende Wirkung könnten Sie einschlafen. Hören Sie dieses Programm bitte nicht in Situationen, in denen Sie nicht einschlafen dürfen, zum Beispiel beim Autofahren. Nach dem Anhören dieses Programms aktivieren Sie bitte zuerst Ihren Kreislauf, ähnlich wie morgens beim Aufstehen. Sollten Sie sich beim Anhören dieses Programms unwohl fühlen, beenden Sie es bitte ebenfalls durch die Aktivierung Ihres Kreislaufs. Dieses Programm kann keine ärztliche Beratung oder Behandlung ersetzen. Personen mit gesundheitlichen oder psychischen Problemen sollten unsere Programme erst nach Rücksprache mit einem Arzt ausüben.

Nehmen Sie eine möglichst bequeme Haltung ein. Lassen Sie nun Ihre Muskeln so locker wie möglich. Schließen Sie die Augen und kommen Sie ganz langsam hier im Raum an. Der Alltag bleibt nach und nach hinter Ihnen zurück. Nehmen Sie die Geräusche von draußen wahr und diejenigen, die hier im Raum vorhanden sind. Atmen Sie nun tief ein und aus. Spüren Sie dabei, wie die Luft ein- und ausströmt. Vielleicht können Sie einen kühlen Luftstrom an den Nasenöffnungen spüren. Ihre Aufmerksamkeit liegt nun ganz bei Ihrer Atmung. Sie spüren, wie die Entspannung sich im ganzen Körper ausbreitet. Mit jedem Atemzug werden Sie ruhiger und die Entspannung wird tiefer und tiefer. Wir beginnen gleich mit einem Wechsel von Anspannung und Entspannung einzelner Muskelgruppen. Die Anspannung muss nicht stark sein. Wichtig ist dabei, dass Sie Ihre ganze Aufmerksamkeit auf den Unterschied zwischen Anspannung und Entspannung legen. Es sollen auch keine Schmerzen auftreten. Lassen Sie dann die Muskelgruppe aus und konzentrieren Sie sich einfach auf Ihre Atmung.

Ballen Sie nun die rechte Hand zur Faust und achten Sie auf die Spannung in Ihrem Unterarm und in Ihrer Faust. Und wieder loslassen und entspannen. Achten Sie darauf, wie sich die Muskeln Ihrer Hand und Ihres Unterarmes allmählich immer mehr entspannen. Versuchen Sie auch, die Finger ganz locker zu lassen. Schließen Sie die rechte Hand erneut zur Faust und halten Sie wieder die Spannung. Und wieder loslassen. Achten Sie auf den Übergang von der Anspannung zur Entspannung. Beobachten Sie ganz genau die unterschiedlichen Empfindungen bei der Anspannung und bei der Entspannung. Schließen Sie nun die linke Hand zur Faust und achten Sie genau auf die Empfindungen, die dabei entstehen. Und wieder loslassen und entspannen. Spüren Sie das Gefühl der Entspannung und achten Sie auf die Entspannung in jedem einzelnen Finger. Schließen Sie nun noch einmal die linke Hand zur Faust. Und achten Sie auf die Spannung in Ihrer Hand,

und wieder locker lassen und entspannen. Konzentrieren Sie sich nun auf Ihr Gesicht. Ziehen Sie jetzt Ihre Augenbrauen fest nach oben, sodass auf der Stirn Querfalten entstehen. Halten Sie die Spannung und beobachten Sie die Anspannung in der Stirn.

Und wieder loslassen. Lassen Sie die Stirn wieder glatt werden und spüren Sie die Entspannung.

und wieder loslassen und entspannen. Allmählich breitet sich die Entspannung in Ihrem ganzen Gesicht aus. In der Stirn, den Augen, der Nase, in den Wangen, in den Lippen und in der Zunge. Ziehen Sie jetzt Ihre Schultern in die Höhe. Achten Sie auf die Spannung, die dabei entsteht. Und wieder loslassen und entspannen. Spüren Sie das Gefühl der Entspannung. Ziehen Sie die Schultern jetzt noch einmal nach oben und achten Sie auch auf die Anspannung in Ihrem Rücken. Und wieder loslassen und entspannen. Achten Sie darauf, wie die Muskeln immer gelöster werden und spüren Sie, wie die Anspannung bis in die Rückenmuskulatur hineinstrahlt. Konzentrieren Sie sich auf Ihre Atmung und sprechen Sie innerlich mit, wie Sie ein- und ausatmen. Konzentrieren Sie sich nun auf Ihre Sitzmuskulatur und spannen Sie Ihre Gesäßmuskeln an, indem Sie sie zusammenpressen. Achten Sie auf die Anspannung. Und wieder loslassen und entspannen. Achten Sie auf den Unterschied zwischen Anspannung und Entspannung. Spannen Sie die Gesäßmuskulatur nun noch einmal an.

und wieder locker lassen und entspannen. Nun pressen Sie Ihre Fersen fest gegen den Boden und richten die Zehenspitzen nach oben. Spannen Sie dabei Ihre Unterschenkel, die Oberschenkel und die Sitzmuskeln fest an.

und wieder loslassen und entspannen. Achten Sie wieder auf den Gegensatz von der Anspannung zur Entspannung, die sich allmählich ausbreitet. Drücken Sie nun erneut die Fersen fest gegen den Boden, richten Sie die Zehenspitzen auf und spannen Sie Unterschenkel, Oberschenkel und Sitzmuskeln fest an.

und wieder loslassen und entspannen, sodass die Beine ganz entspannt sind. Lassen Sie die Entspannung nun von den Füßen hinaufströmen, durch die Beine, zum Gesäß, in die Magengegend, zum Rücken, in die Schultern, in den Nacken, in das Gesicht, in die Arme und Hände. Bevor Sie nun Ihre Augen langsam öffnen, strecken und räkeln Sie sich noch ein bisschen. Kommen Sie dann in Ihrem eigenen Tempo wieder in den Raum zurück.

Ja, wunderbar. Ich hoffe, ihr seid jetzt alle wieder wach geworden durch die progressive Muskelentspannung. Ja, nee, da pennt man mal ganz schnell ein. Aber davon ganz abgesehen, ist klar, ist ja noch früh am Morgen, ne? Warum auch nicht? Also, Freunde, hier geht's weiter mit Musik. Was habe ich für euch? Das ist Brigitte Nilsson mit dem Bayreuther Festspielorchester und da Karl Böhm. Dann habe ich auch noch ein bisschen Lang Lang und den Shanghai Symphony Orchestra und ein bisschen Boston Symphony Orchestra mit Leonard Bernstein. Naja, gut, okay. Hauen wir einfach rein. Ja, nee, ist klar.

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0: Petri-Kettenfeier, wenn Ketten zum Symbol der Freiheit werden. In dieser Woche ist der 1. August, und da feiern wir nicht nur den Schweizer Nationalfeiertag, sondern auch ein Fest, das viele von euch vielleicht noch nie gehört haben, die Petri-Kettenfeier. Der Name klingt erst einmal ein bisschen gruselig, Ketten und Feier, passt das zusammen? Oh ja, und die Geschichte dahinter ist richtig spannend. Stellt euch vor, wir reisen zurück in die Zeit vor fast 2000 Jahren, ins antike Rom. Der Apostel Petrus, den viele als den ersten Papst der katholischen Kirche kennen, war im Gefängnis. Er war gefangen genommen worden, weil er von seinem Glauben an Jesus erzählte, und das gefiel den Herrschern damals gar nicht. Petrus saß in einem dunklen Kerker, an Händen und Füßen mit schweren Eisenketten gefesselt. Aussicht auf Freiheit? Null. Aber dann, so erzählt es die Legende, geschah etwas Unglaubliches. Mitten in der Nacht erschien ein Engel in der Zelle. Ein helles Licht erfüllte den Raum, und der Engel berührte Petrus an der Schulter. Steh auf, sagte er. Und im selben Moment fielen die Ketten von Petrus' Händen, einfach so, als hätten sie sich von selbst geöffnet. Der Engel führte ihn hinaus, vorbei an den Wachen, die alle tief schliefen, durch das eiserne Tor, das sich wie von Geisterhand öffnete, bis Petrus draußen in der frischen Luft stand. Frei. Die Ketten blieben zurück. Und genau diese Ketten sind der Kern unseres heutigen Festes. Sie wurden später als wertvolle Reliquien aufbewahrt, in der Kirche San Pietro in Vincoli in Rom, deren Name übersetzt Sankt Petrus in Ketten bedeutet. Viele Menschen glaubten, dass die Berührung dieser Ketten Wirkungen haben konnte, und pilgerten aus ganz Europa dorthin. Jetzt fragt ihr euch sicher, warum feiern wir das ausgerechnet am 1. August? Das hat einen cleveren historischen Grund. Im alten Rom war der 1. August nämlich ein wichtiger Feiertag zu Ehren des Kaisers Augustus, die sogenannten Feriae Augusti. Das war ein Tag mit Spielen, Festen und Opfergaben für die römischen Götter. Als das Christentum im Mittelalter immer stärker wurde, wollten die Kirchenoberhäupter diesen heidnischen Brauch nicht einfach abschaffen, die Menschen hätten das vermutlich gar nicht mitgemacht. Stattdessen taten sie etwas, was wir heute geschicktes Rebranding nennen würden, sie legten das Fest der Petrusketten genau auf diesen Tag. So wurde ein altrömischer Kaiserkult umgewidmet in ein christliches Fest, das von Befreiung und göttlicher Hilfe erzählte. Die Menschen konnten weiter feiern, nur eben mit neuer Bedeutung. Und das Schöne daran, die Idee der Freiheit steckt in beiden Traditionen drin, die sich am 1. August begegnen. Die Petri-Kettenfeier erzählt von einem Mann, der aus dem Gefängnis befreit wurde. Der Schweizer Nationalfeiertag feiert eine Nation, die sich ihre Unabhängigkeit erkämpft hat. Und auch die Höhenfeuer, die heute Abend überall in der Schweiz brennen werden, haben tiefe Wurzeln in alten Augustbräuchen, die mit der Kettenfeier verschmolzen sind. In einigen Kirchenregionen gab es früher am 1. August besondere Gottesdienste, bei denen eine gesegnete Kette in einer Prozession durch die Straßen getragen wurde. Manchmal wurden auch Feuer entzündet, und es gab Festumzüge. All das sollte daran erinnern, dass Ketten nicht das letzte Wort haben müssen, egal ob echte Eisenketten oder die Ketten, die wir uns im Kopf anlegen. Vielleicht ist das ja eine Geschichte, die ihr heute Abend am Lagerfeuer erzählen könnt, während über euch die Raketen am Himmel aufsteigen. Denn manchmal passen alte Legenden und moderne Feste besser zusammen, als man denkt.
1: Dieser Text wurde von einer künstlichen Stimme vorgelesen.

Hallo und ein herzliches Willkommen zur der dritten Stunde Kasselfonie. Ja, Freunde, ich begrüße euch erstmal ganz lieb hier zu meiner Sendung. Und wenn ihr am Frühstückstisch gerade sitzt und euer Ei genüsslich genießt, ein bisschen Salz und Pfefferchen drauf macht, ja nee, dann sage ich erstmal einen guten Appetit. Ja, Freunde, was habe ich in der dritten Stunde zu bieten? Natürlich ein bisschen Humor, etwas die Nachrichten und ja, natürlich jede Menge Musik, ist klar. Ja, dann lege ich auch mal gleich los. Was habe ich denn da? Ein bisschen West Side Story Orchestra mit Johnny Green. Und dann habe ich Ludovic Einaudi. Ja, nee, ist klar. Ach nee, das ist ja schon ein bisschen später. Nee, kommt später. Okay, dann habe ich Nathan Milstein für euch und ein bisschen Lang mit dem Shanghai Symphony Orchestra. Okay, mit dem fange ich auch gleich an.

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1: Es sind wirre Zeiten, kann man sagen. Insofern ist es umso wichtiger, dass wir heute Abend eben die Ruhe bewahren. Nur die Ruhe heißt das Programm. Ruhe ist was Wunderbares. Nee, und es gibt auch viel zu wenig Ruhe bei uns, weil kaum ist mal Ruhe, schon plärrt wieder von irgendwo einer rein. Nee, Klimaerwärmung, Schweinegrippe, Wirtschaftskrise, nee, schrecklich. Wir haben jetzt hier 60 Jahre Bundesrepublik Deutschland. Das ist eine einzige Geschichte aus Frieden, Wohlstand und schlechter Laune. Selbst jetzt, wo es aufwärts geht, Krise angeblich ja vorbei ist. Und ich höre mal von überall nur, nein, das war's nicht. Jetzt geht's erst richtig abwärts. Jetzt kommt's ganz dicke. Uhu, die soziale Kälte kommt jetzt. Dabei wächst die Wirtschaft wie ein Bambus. Da 0, Dings, Prozent. Das entspricht ja genau dem Wachstum eines Fußnagels, gemessen in Dezibel pro Kilowatt. Wenn ich das richtig verstanden habe. Nicht? Wirtschaft ist ja auch wahnsinnig kompliziert. Aber es ist ja wohl so, das Minuswachstum schwächt sich ab. Also es wird auf Dauer weniger. Also gefühlt mehr. Also das ist wohl wie mit der Steuer. Man hat am Monatsende mehr Geld, aber im Grunde ist es doch weniger. Aber weniger als vorher. Also ein gefühltes Plus von 0,2 Ocken. Und das sind ja immerhin 14 Krümel oder 31,6 Brutzen. Das ist ja auch... Diese Wirtschaftskrise war schlimm. Es war ja wohl die schlimmste Wirtschaftskrise seit, 1600 oder weiß ich nicht. Also seit Menschengedenken oder noch vorher. Also seit 470 Millionen Jahren, kann man sagen. Nicht? Als es die ersten Landpflanzen gab, das war ja auch ein starker Bruch, nicht, damals. Da vorher gab es ja Leben ausschließlich in den Ozeanen. Nicht? Das wird ja heute auch niemand mehr akzeptieren. Ohne Mietminderung. Naja. So eine Krise ist im Grunde wie ein Bungee-Sprung. Es geht ab nach unten. Nee, man erschreckt sich auch wahnsinnig. Und dann ist man unglaublich froh, dass da dieses Seil ist. Wenn denn eins da ist. Weil Bungee ohne Seil ist ja doch nicht... Ja. Also es ist ja eigentlich im Grunde, der Sprung ist genauso. Aber am Ende kann man es nicht richtig genießen. Nee? Und dieser Aufprall ist uns wohl erspart geblieben, beziehungsweise kommt angeblich noch bei der nächsten Kapitalismuskrise. Bei uns ist ja immer gleich der Abgrund vor der Tür. Das hat Tradition, das war ja schon bei den Romantikern so im 19. Jahrhundert, die haben diese Lebenshaltung erfunden. Die haben ja damals im Rheintal gesessen und haben rübergeschaut auf die Burgruinen und haben die geweint, weil das schöne Mittelalter vorbei ist. Und jetzt ist die doofe Neuzeit da mit ihren schrecklichen Erfindungen. Das fanden die ganz furchtbar damals, die Eisenbahnen und so. Da haben ja auch die Wissenschaftler vorgewarnt vor diesen neumodischen Sachen. Weil die Eisenbahn ja damals mit ihrem ungeheuren Tempo von 25 Kilometer in der Stunde, da haben die Wissenschaftler gesagt, dass das unweigerlich den Menschen in den Wahnsinn treiben müsste. Und so ist es dann ja auch gekommen. Wen hätte das Tempo der Bahn nicht schon in den Wahnsinn getrieben.

Ja, in der Zwischenzeit habe ich mir mal einen lecker Kaffee gemacht. Ja, so wie bei Großmutter früher mit Wasserkessel. Ach nee, ist ja ein Wasserkocher. Okay, alles klar. Davon mal ganz abgesehen. Freunde, ich habe mal nach draußen geguckt. Ma, der Himmel sieht recht ordentlich aus. Reichlich Schäfchenwolken. Also der ideale Tag eigentlich für den Garten. Na, schwimmen, das weiß ich jetzt nicht so. Da bin ich so ein bisschen, mit dem Schwimmen habe ich es nicht so. Ich bin da so eine relativ starke Frostbeule, wenn das Wasser bloß 24 Grad hat. Ja, nee, dann fange ich schon an zu frieren, sage ich mal so rum. Und dann ziehe ich doch lieber den Garten vor. Ja, vor allen Dingen. Oder ich gehe auf den Flohmarkt. Hey, auch nicht schlecht. Genau, muss mal gucken. Okay, irgendwo ist immer in Kassel ein Flohmarkt, egal welches Wochenende das ist, jeden Monat immer, sag ich mal dazu, immer dasselbe Theater. Na gut, alles klar. Thema Theater, wir machen natürlich hier Musik, was habe ich? Ein bisschen Placido Domingo mit den New York Philharmonic Orchestra unter Riccardo Muti. Und dann habe ich Robert Cote, Rex Harrison, Betty Wolf und My Fair Lady Ensemble. Ja, nee, ist klar. Na gut, okay. Aus dem Musical My Fair Lady. Alles klar. Und dann hätte ich vielleicht noch ein bisschen Liza Minnelli für euch. Ja, alles klar. Auf geht es!

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2: Im Studio ist Michael Miem. Rund um Porto Germino, westlich von Athen, kämpfen Einsatzkräfte weiter gegen einen schweren Waldbrand. Starke Winde treiben die Flammen immer wieder über Hügel und durch Kiefernwälder, wodurch sich das Feuer rasch ausbreitet. Löschflugzeuge können wegen der Wetterlage nicht eingesetzt werden. Die Feuerwehr versucht deshalb ausschließlich vom Boden gegen die Flammen vorzugehen, erreicht jedoch nicht alle Brandherde. Der Ebola-Ausbruch in der Demokratischen Republik Kongo verschärft sich weiter. Nach Angaben der Weltgesundheitsorganisation wurden innerhalb einer Woche so viele Neuinfektionen und Todesfälle gemeldet wie noch nie seit Beginn des Ausbruchs. Insgesamt wurden inzwischen rund 3600 Erkrankungen und fast 1600 Todesfälle registriert. Die WHO warnt vor einer möglichen Ausbreitung in Nachbarländer und fordert deutlich mehr Unterstützung, um die Epidemie einzudämmen. Nach dem stärksten Erdbeben seit rund 40 Jahren in der Region um Neapel hat die Erde weitergebebt. Das italienische Institut für Geophysik und Vulkanologie registrierte zahlreiche Nachbeben, darunter eines der Stärke 3,8. Das Epizentrum lag erneut in den Flegräischen Feldern. Diese Region gehört zu den geologisch besonders aktiven Gegenden Europas und ist in den vergangenen Jahren immer wieder durch Beben erschüttert worden. Eine Woche nach dem Anschlag am Berliner Christopher Street Day haben in Hamburg zehntausende Menschen für sexuelle und geschlechtliche Vielfalt demonstriert. Unter dem Motto solidarisch quer, Haltung zeigen für eine Zukunft ohne Angst, zog die CSD-Parade durch die Innenstadt. Die Veranstalter sprachen von rund 250.000 Teilnehmern. Auch in weiteren Städten fanden ähnliche Veranstaltungen statt, so unter anderem in Amsterdam und in Großbritannien. Trotz parteiinterner Kritik hält die CDU an ihren Plänen zur Reform der sogenannten Rente mit 63 fest. Unionsfraktionschef Frei und Generalsekretärin Hoppermann bekräftigten, dass die abschlagsfreie Frührente im Rahmen eines umfassenden Rentenpakets abgeschafft werden soll. Die Rentenreform der Bundesregierung steht ebenso in der Kritik wie die Pflegereform.
3: Von Gewitter über Starkregen und Sonnenschein wird uns am Wochenende alles geboten. In der Redaktion Gisela Hoff. Das Wochenende beginnt von der Mitte bis in den Osten gebietsweise mit kräftigem, gewittrigen Regen. Im Süden, besonders südlich der Donau, muss mit Quellwolken und kräftigen Gewitter gerechnet werden. In den übrigen Gebieten ist es überwiegend heiter und trocken. Am Sonntag scheint dann wieder für längere Zeit die Sonne. Nur in Alpennähe ziehen am Nachmittag einzelne, teils starke Gewitter auf. Die Temperaturen erreichen im Norden 20 bis 26, sonst 25 bis 34 Grad. In den Nächten muss im Alpenvorland mit weiteren Schauer und Gewitter gerechnet werden. Sonst ist es meist gering bewölkt und trocken mit einzelnen Nebelfeldern im Osten. Die Temperaturen kühlen auf 20 bis 7 Grad ab. Die Woche beginnt mit viel Sonnenschein. Allerdings ziehen im Verlauf des Montags zunehmend Quellwolken auf. Von der Mitte bis in den Süden bilden sich einzelne, teils starke Gewitter. Es muss mit Unwetter durch Starkregen gerechnet werden. Die Temperaturen erreichen 26 bis 31 Grad.

Ja, ich höre jetzt viele sagen, also diese Melodie, die kenne ich aber auch von irgendwoher. Ja, Freunde, das waren Dreiteiler und auch ziemlich teuer. Und der hauptsächlich wurde der in Neuseeland produziert. Und zwar hieß der Film Herr der Ringe. Und wie gesagt, war ein schöner, netter Dreiteiler. Und ich muss auch ehrlich zugeben, ich hab auch wirklich alle drei Teile genossen. Vor allem die Musik, die hat etwas Besonderes an sich. So, Freunde, was habe ich für euch noch bis um 10 Uhr? Ist ja nicht mehr lange hin, aber ich mache trotzdem Musik. Und zwar habe ich das Rundfunk-Symphonieorchester Berlin unter Heinz Röger der Leitung. Und wenn es klappt, noch ein bisschen Johann Sebastian Bach. Ja, klar, brandenburgisches Konzert. Okay, wisst ihr was? Ich hau rein.

Jetzt ist es an der Zeit, dass ich mich von euch, den Hörern, verabschiede. Ob ihr über Alexa, Fritzfon, das Handy, Tablet, Laptop oder dem PC die Sendung Kasselfonie euch angehört habt, dem sage ich danke für die schöne Zeit, die ich mit euch verbringen durfte. Den nachfolgenden SendungsmoderatorInnen wünsche ich eine störungsfreie Sendung. Und am nächsten Sonntag von 7 bis um 10 Uhr stehe ich vor euch mit der Sendung Kasselfonie in den Startlöchern. Für Lob und Kritik könnt ihr mir unter Matthias Froherz bei Facebook einen Kommentar hinterlassen. Ich wünsche euch weiterhin ein angenehmes Wochenende. Bleibt gesund, genießt die Zeit mit euren Freunden oder der Familie und ich sage auf Wiederhören. An dieser Stelle möchte ich mich bei Ihnen, den Hörern, verabschieden. Ich freue mich, wenn Sie bei meiner nächsten Sendung hier reinlauschen. Bis dato wünsche ich Ihnen eine angenehme Zeit. Bleiben Sie froh und munter. Euer Matthias Froherz.

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Liebe Hörerinnen und Hörer, eine neue Woche und eine neue Ausgabe von Radio DARC. Wir begrüßen Sie dazu recht herzlich und in der kommenden Stunde werden wir Ihnen unser Technikmagazin mit der Nummer 599 präsentieren. Das Datum der Erstveröffentlichung ist Freitag, der 31. Juli 2026. Ich bin Cody Farrin und werde Sie durch das Programm führen. Unsere moderne technische Welt ist verwundbarer, als viele denken. Ein Stromausfall, eine Überschwemmung und schon war's das mit dem Internet, mit dem Handy, mit dem Telefon. Gerade in den momentanen Zeiten der Krisen ist es deshalb wichtig zu wissen, dass die Funkamateure helfen können, wenn sonst nichts mehr geht. Der Notfunk ist eine Fähigkeit, die für die Gesellschaft immer wichtiger wird. Darum wird es heute schwerpunktmäßig gehen. Starten wir aber in diese Sendung mit Rock von Bon Jovi. Aus dem Album Crossroads stammt der Titel Living on a Prayer und den haben wir jetzt.

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1: Heute mit diesen Themen. Notfunk-Ausbildungswochenende in Uzmenningen. Interview mit Astronautin Rabea Rogge veröffentlicht. Amateurfunkaktivitäten zum Internationalen Tag der Katze und des Hundes und jetzt anmelden zum DARC-Fachseminar zu Mantelwellen und Ballonen. Am Mikrofon Conny Sharon. 4 Tage, ein Platz am Rand des Nördlinger Rieses und ein Programm, das den Seminarraum weitgehend links liegen lässt. Vom 1. bis 4. Oktober lädt das Referat für Not- und Katastrophenfunk zum bereits 6. Notfunk-Ausbildungswochenende ein, diesmal auf die Ringlesmühle in Uzmenningen, nähe Nördlingen in Bayern. Im Mittelpunkt steht das Material und die Module des DARC-Notfunks und die Software dahinter. Und zwar nicht zum Zuhören, sondern zum Anfassen. Am Ende des Wochenendes stehen Masten und Technik läuft. Dass festes Schuhwerk und wetterfeste Kleidung genauso auf der Packliste stehen wie das 70 cm Handfunkgerät und ein Laptop, hat also seinen Grund. Ein guter Teil der Übungen findet draußen statt, auch außerhalb des Geländes. Das Programm läuft auf 2 Schienen. Wer zum ersten Mal dabei ist, bekommt von Grund auf das Rüstzeug für die Mitarbeit in einer regionalen Notfunkgruppe. Für die fortgeschrittenen Schiene ist die Teilnahme an einem früheren Ausbildungswochenende Voraussetzung. Dort geht es entsprechend tiefer. 125 Euro kostet das komplette Wochenende inklusive 3 Übernachtungen im eigenen Zelt oder Camper, Frühstück, Abendessen, Kaffee und Tee Flatrate sowie den Unterlagen. Was dieses Wochenende darüber hinaus ausmacht, steht in keinem Programmpunkt. Die Gespräche zwischen den Blöcken, aus denen eine Mannschaft wird, die sich im Ernstfall bereits kennt. Mehr Informationen gibt es auf der Internetseite des Notfunkreferats im DARC. Hören Sie im Anschluss an diese Nachrichten auch ein Radiofeature zum Thema Not- und Katastrophenfunk durch die Funkamateure. In unserer Videoreihe Interview unter dem Turm stellen wir Ihnen Funkamateure und ihre Leidenschaft für ihr Projekt vor. In der Folge 91 sprechen wir mit Rabea Rogge. Sie war die erste deutsche Astronautin im Weltall und dank der Initiative von ARIS und DARC zu Gast auf der diesjährigen Ham Radio Funkfachmesse in Friedrichshafen. Wir haben das vollständige Interview auf der Messe aufgezeichnet und präsentieren es Ihnen nun im DARC YouTube-Kanal. Im Video erleben Sie ihre lebhaften Antworten auf viele Fragen. Wie ist sie mit ihrer Verantwortung als Pilotin der FRAM-2-Mission umgegangen? Welchen Bezug hat sie zum Medium Funk? Welchen Blick hat sie auf unseren Planeten Erde? Diese und viele weitere Fragen gibt es in unserem Interview unter dem Turm. Als Teil der rein privat finanzierten SpaceX-Raumfahrtmission FRAM-2 flog Rabea Rogge in einer polaren Umlaufbahn um die Erde. Während der Mission führte sie das Projekt FRAM-2 Ham durch und sendete Bilder via Slow Scan Television zur Erde, die Funkamateure aufnehmen und dekodieren konnten. Eine internationale Gruppe von Funkamateuren wird den gesamten Monat August über auf Sendung sein, um gemeinsam den Internationalen Tag der Katze bzw. des Hundes zu begehen. Die gemeinsamen Sonderstationen werden vom 1. August bis einschließlich 31. August aktiv sein, um auf die Bedürfnisse von ausgesetzten, misshandelten und obdachlosen Haustieren weltweit aufmerksam zu machen und um sich für deren Adoption sowie eine artgerechte Behandlung einzusetzen. Viele Funkamateure sind selbst Tierliebhaber, die aus eigener Erfahrung wissen, welch große Bedeutung Haustiere für den Menschen haben. Der Internationale Tag der Katze findet am 8. August statt, der des Hundes am 26. August. Das Amateurfunk-Event zum Internationalen Tag des Hundes wurde erstmals 2022 ausgerichtet und seither weiterentwickelt. 2025 kamen die Katzen dazu. In diesem Jahr werden Stationen, die Hunden und Katzen gewidmet sind, aus Lettland, dem Vereinigten Königreich, UK, den USA, den Niederlanden, Indien und Deutschland auf Sendung gehen. Alle Funkamateure werden auf den Kurzwellenbändern in den Betriebsarten Morsetelegrafie und SSB aktiv sein. Das diesjährige Diplom für erfolgreiche Jäger besteht aus einem farbenfrohen Dokument zum Herunterladen, das für jedes gearbeitete, einzigartige Rufzeichen mit einem entsprechenden Bestätigungsstempel versehen wird. Zusätzliche Informationen und Neuigkeiten zu beiden Veranstaltungen finden Sie auch auf den Webseiten dogdayradio.org und catdayradio.org. In Deutschland sind folgende Rufzeichen reserviert: Delta Alpha 0 Cat, Delta Lima 0 Cat, Delta Alpha 0 Dog und Delta Lima 0 Dog. Interessenten für die Aktivierung können sich an Micha, Delta Foxtrot 4 Whiskey X-Ray, über die E-Mail-Adresse mitmachen@catdayradio.org wenden. Catday Radio, ein Wort. Für das DARC-Fachseminar Mantelwellen und Ballone sind noch Plätze frei. Dozent ist Professor Dr. Ingenieur Michael Hartje, Delta Kilo 5 Hotel Hotel. Er vermittelt Theorie und Praxis zu Mantelwellen im Kurzwellenbereich, ihre Auswirkungen auf Empfang und Sendebetrieb sowie wirksame Gegenmaßnahmen. Behandelt werden Mantelwellensperren, Ballone und Un-Un-Transformatoren, deren Aufbau, Messung und Bewertung. Teilnehmer können eigene Ballone entwerfen, vermessen und ihre Eignung sowie Verluste beurteilen. Für die Messepraxis wird ein Laptop mit Vektornetzwerkanalysator empfohlen. Das Seminar findet statt am Freitag, dem 11. September ab 15 Uhr und am Samstag, dem 12. September von 9 bis 18 Uhr in der DARC-Geschäftsstelle in Baunatal. In der Seminargebühr enthalten ist die Übernachtung mit Frühstück und Verpflegung während des Seminars im Amateurfunkzentrum. Interessenten können sich anmelden über die Webseite events.darc.de/mantel-2026. Das waren unsere heutigen Meldungen aus der Funkwelt für Sie. Der folgende Musiktitel ist mal wieder eine absolute Kuriosität, die Sie sicherlich Jahrzehnte nicht mehr im Radio gehört haben. Er stammt aus dem Jahr 1984, ist von der Dortmunder Gruppe Die Konditors und heißt Himbeereis im heißen Tee. Inmitten der neuen deutschen Welle damals haben die beiden Musiker Peter Freiberg und Uli Steinert diesen sehr kuriosen Titel kreiert. Der Schlager handelt von zwei Menschen, die klischeehaft von einem Urlaub in den USA träumen, den sie sich im echten Leben gar nicht leisten können. Was hat aber Himbeereis gerade mit einer Reise nach Amerika zu tun? Warum sollte jemand auf die Idee kommen, Eis in den heißen Tee zu geben? Handelt es sich um eine Satire auf den irrigen Geschmack der Amerikaner, die auch Brezeln mit Senf konsumieren oder Erdnussbutter und Marmelade? Keiner weiß es bis heute genau. Aber die Musikmagazine haben gemutmaßt, dass man damit auf die krassen Gegensätze in den USA aufmerksam machen wollte. Also, dann rätseln Sie jetzt mal selber bei Himbeereis im Haar.

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1: Haben Sie sich einmal überlegt, was geschieht, wenn der Strom ausfallen sollte? Nicht für ein paar Minuten, sondern über viele Stunden oder gar Tage hinweg. Leider ist solch ein Szenario keine Panikmache oder ein Thema für ewige Weltuntergangspropheten, sondern durchaus realistisch. Wir erinnern nur an den großen Blackout in Berlin, wo Anfang Januar dieses Jahres mehr als 100.000 Menschen teils eine Woche lang komplett vom Netz abgeschnitten waren. Verursacht wurde der Ausfall durch einen Brandanschlag auf eine Kabelbrücke. Das bedeutete kein Licht, keine Heizung, kein Radio, kein Fernsehen und auch weder Internet noch Handy. Was das bedeutet, wenn man einen Notarzt braucht, mag man sich gar nicht vorstellen. Diese und andere Katastrophen der vergangenen Jahre haben es leider in drastischer Form offenbart. Unsere Infrastruktur ist hierzulande alles andere als krisensicher. Was bedeutet das konkret für jeden Einzelnen? Und welche Rolle können die Funkamateure zur Bewältigung solcher Krisenszenarien beitragen? Die beiden großen Amateurfunkverbände Deutschlands haben dazu konkrete Konzepte entwickelt. Ein Beitrag von Jörg Korte, Delta Delta 1, Golf Oscar.
2: Also, stell dir mal vor, morgen fällt bei uns flächendeckend der Strom aus.
3: Das absolute Horrorszenario.
2: Und das System, das unsere lokale Infrastruktur dann vor dem totalen Chaos bewahrt, wird ziemlich sicher nicht von irgendeinem milliardenschweren Tech-Konzern im Silicon Valley gesteuert.
3: Nein, definitiv nicht.
2: Stattdessen operiert das vielleicht von einer ganz normalen, mit Graffiti besprühten Parkbank irgendwo in Ostfriesland aus.
3: Das ist ein ziemlich krasses Bild, ja?
2: Absolut. Und die Ausrüstung? Eine Autobatterie, ein Stück Draht, das einfach in einen Apfelbaum geworfen wurde, und eine Übertragungstechnik, deren Grundlagen quasi schon im 19. Jahrhundert entdeckt wurden.
3: Richtig, wir sprechen da über Grundlagen, die wirklich steinalt sind.
2: Wir haben heute nämlich einen Bericht von Jörg Korte auf dem Tisch. Und in diesem Deep Dive wollen wir das mal aufdröseln. Es geht um eine fast schon paradoxe Realität unserer Zeit. Nämlich wie eine scheinbar völlig veraltete Technologie in Kombination mit einem Konzept namens Leuchttürme einen ganzen Landkreis retten kann.
3: Ja, vor dem absoluten Kommunikationskollaps retten kann.
2: Genau das. Aber lass uns erstmal in die Realität von so einem Blackout einsteigen. Wenn das Stromnetz flächendeckend wegbricht, fallen unsere Handynetze ja nicht sofort aus, oder?
3: Nein, nicht auf die Sekunde. Die Mobilfunkmasten haben Notstromversorgungen, aber naja, das reicht im besten Fall vielleicht für 2 bis 4 Stunden.
2: Okay, 2 bis 4 Stunden?
3: Ja. Und sobald die Dieselgeneratoren an den zentralen Knotenpunkten dann trocken laufen oder die großen Batteriepuffer erschöpfen,

0: sind, schaltet sich die gesamte Glasfaser-Backbone ab.
1: Krass! Wir sind es ja gewohnt, Krisen immer live über Twitter oder WhatsApp zu verfolgen. Und plötzlich, zack, gibt es kein Routing mehr. Die Bildschirme sind einfach schwarz.
0: Absolut schwarz, ja. Die digitale Welt ist dann einfach weg.
1: Und da frage ich mich, also für unsere Zuhörer, wo gehen wir denn dann physisch hin, wenn dieser digitale Raum einfach nicht mehr existiert?
0: Tja, und genau da kommt der Katastrophenschutz ins Spiel. In Regionen wie dem Landkreis Leer in Niedersachsen hat man dafür das sogenannte Leuchtturmkonzept etabliert. Die Idee dahinter ist, ganz dezentrale physische Anlaufstellen in der analogen Welt zu schaffen.
1: Also echte Gebäude, zu denen man hingehen kann?
0: Ganz genau. Das sind vorher klar definierte öffentliche Gebäude. Meistens ist das das örtliche Rathaus, vielleicht eine größere Schule oder eben ein Dorfgemeinschaftshaus. Und im Krisenfall, wenn also sämtliche Telekommunikation tot ist, werden diese Gebäude sofort mit Personal besetzt.
1: Ah, okay.
0: Sie dienen dann als Informationshubs. Dort bekommst du als Bürger verlässliche Lageberichte, du findest erste Hilfe und ganz wichtig, du kannst dort kritische Notrufe an Rettungsdienste weitergeben.
2: Verstehe. Es geht also darum, feste, verlässliche Ankerpunkte zu haben in einem völlig unübersichtlichen Chaos.
0: Exakt. Ein Licht im Dunkeln eben. Deshalb Leuchtturm.
2: Also ein physisches Gebäude als Sammelpunkt ergibt absolut Sinn. Schon allein, um Panik in der Bevölkerung zu vermeiden. Aber wenn ich mir das jetzt mal architektonisch und vor allem netzwerktechnisch ansehe, dann stoße ich da sofort auf einen massiven Konstruktionsfehler.
0: Nanu, was meinst du genau?
2: Naja, ein Rathaus ist doch im Kern auch nur ein Kasten aus Beton und Glas. Wenn unter der Straße die Glasfaserkabel tot sind und das Telefonnetz zusammengebrochen ist, dann ist der Bürgermeister da drin doch genauso ahnungslos und isoliert wie ich hier in meinem Wohnzimmer.
0: Richtig, der hat dann auch keinen Balken mehr auf dem Handy.
2: Eben, wenn ich da jetzt hinrenne und sage, hey, mein Nachbar hatte gerade einen Herzinfarkt, wir brauchen dringend einen Notarzt, wie soll der Mitarbeiter im Rathaus denn dann die zentrale Rettungsleitstelle erreichen?
0: Tja.
2: Ein Gebäude ohne jede funktionierende Kommunikationsanbindung ist doch kein Leuchtturm, das ist einfach nur eine dunkle Insel.
0: Und genau da legst du den Finger in die Wunde. Das ist die entscheidende Schwachstelle jedes statischen Notfallplans. Ein isolierter Knotenpunkt hat operativ gesehen null Wert. Und hier greift jetzt der Bericht von Jörg Korte ein, der nämlich das eigentliche unsichtbare Rückgrat von diesem ganzen System beleuchtet.
1: Das unsichtbare Rückgrat?
0: Ja. Um diese Leuchttürme überhaupt in ein funktionierendes Netzwerk zu verwandeln, verlässt sich der Landkreis nämlich auf eine externe, extrem spezialisierte Ressource.
1: Und das sind diese Funkamateure?
0: Genau. Die Funkamateure des VfDB Ortsverbands Leer, die stellen nämlich den sogenannten Notfunk bereit.
2: Okay, Notfunk. Wenn man das Wort hört, denken viele, also ich auch, wahrscheinlich erstmal an alte Schwarz-Weiß-Filme oder so maritime SOS-Signale.
0: Ja, Morsen auf der Titanic, dieses Klischee.
2: Ganz genau. Aber wenn man sich die Bilder in unseren Quellen mal genau ansieht, dann bekommt man ein völlig anderes Verständnis davon, wie diese Ausrüstung aussieht.
0: Absolut, das sieht ganz anders aus.
1: Da liegt dann das komplette Notfunkset auf dieser besagten Holzparkbank. Das ist extrem kompakt in so einer robusten Tasche verstaut. Da prangt dann noch ein Warnschild für elektromagnetische Strahlung drauf.
0: Mhm, alles sehr professionell.
1: Und da liegen dann moderne, tragbare Transceiver, also Funkgeräte. Dann Lithium-Eisen-Phosphat-Akkus, aufgerollte Koaxialkabel, Headsets. Das ist alles modular und sofort einsatzbereit.
0: Genau, das ist der Punkt. Es ist sofort bereit.
1: Mich fasziniert dabei dieser enorme Kontrast zu unserer kommerziellen Infrastruktur. Ich meine, für eine simple WhatsApp-Nachricht über 5G brauche ich riesige Serverfarmen.
0: Serverfarmen, Unterseekabel, gigantische Rechenzentren.
1: Ja, und komplexe BGP-Routing-Tabellen und zigtausende Sendemasten, die alle permanent klimatisiert werden müssen.
0: Und Strom fressen ohne Ende.
1: Richtig, ein einziger Ausfall in dieser langen Kette und das ganze System steht. Aber der Funkamateur auf der Parkbank, der schaltet einfach sein Gerät ein und ist komplett autark.
0: Was hier so faszinierend ist, ist wirklich dieses Prinzip. Die kommerzielle Netzarchitektur ist ja auf maximale Bandbreite und Effizienz optimiert. Aber absolut nicht auf Resilienz. Notfunk hingegen funktioniert nach dem Prinzip der minimalen Abhängigkeit. So ein moderner Kurzwellentransceiver, der benötigt zum Empfangen extrem wenig Strom. Oft nur wenige Ampere bei 12 Volt.
1: Das heißt, eine normale Batterie reicht ewig.
0: Genau, ein einfacher kleiner Akku-Pack reicht dafür tagelang im Betrieb. Die Infrastruktur, die sie nutzen, ist ja nicht künstlich gebaut.
2: Sondern?
0: Es ist einfach die physikalische Beschaffenheit unserer Erdatmosphäre und der Landschaft. Die Funkwellen an sich.
2: Okay, das verstehe ich. Aber um einen ganzen Landkreis koordiniert abdecken zu können, reicht es ja sicher nicht, wenn vereinzelt Leute mit kleinen Handfunkgeräten irgendwo im Wald stehen, oder?
0: Nein, natürlich nicht.
2: Weil diese UHF- und VHF-Frequenzen, die man für diese lokale Kommunikation nutzt, die breiten sich ja quasi optisch aus, richtig?
0: Exakt. Die benötigen im Grunde eine direkte Sichtverbindung.
2: Das bedeutet also, jedes Gebäude, jeder kleine Wald und vor allem auch die Erdkrümmung, die schlucken das Signal.
0: Ganz genau.
2: Wenn ich also mit einem Handfunkgerät am Boden stehe, komme ich vielleicht so 3 oder 4 Kilometer weit, bevor das Signal komplett im Rauschen untergeht.
0: Ja. Und das reicht nicht.
2: Eben, das löst ja das Problem vom isolierten Rathaus nicht, wenn die zentrale Leitstelle 20 Kilometer weit weg ist. Wie überbrücken die denn diese riesigen Distanzen so verlässlich?
0: Die Lösung sind physische Repeater-Knotenpunkte, also Relaisstationen. Und die werden an strategisch extrem hochgelegenen Orten etabliert. Der Bericht zeigt das sehr anschaulich am Beispiel von Lea. Der VfDB betreibt dort fest installierte Relais auf dem historischen Wasserturm.
2: Ah, klug.
0: Und? Auf dem gigantischen grün-weißen Agravis-Turm direkt drüben am Wasser.
2: Also die gehen einfach so weit hoch wie möglich.
0: Genau. Indem sie die Antennen da oben in 50 oder 60 Metern Höhe platzieren, umgehen sie fast alle Störfaktoren am Boden.
2: Okay, verstehe.
0: Ein ganz schwaches Signal von einem tragbaren Funkgerät an so einem kleinen Leuchtturm wird dann von der hochgelegenen Relaisstation empfangen, verstärkt und simultan auf einer anderen Frequenz wieder in die Weite abgestrahlt. So wird aus einem lokalen 3-Kilometer-Radius plötzlich ein riesiger Abdeckungsbereich von 50 oder sogar 100 Kilometern.
2: Und diese Relaisstationen da oben, die haben auch wieder eigene Batterien?
0: Genau, die sind so konzipiert, dass sie bei einem Blackout komplett autark weiterlaufen. Meistens gestützt durch fette Solarpaneele und große Batteriebanken.
2: Okay, also das etabliert dann die reine Sprachverbindung.

0: 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Die mehr als 60.000 Funkamateure in Deutschland können mit kleinen, batteriebetriebenen Funkgeräten etwas machen, was sonst kaum jemand kann. Sie können bei Not- und Katastrophenfällen nach wie vor kommunizieren, auch wenn Internet, Handy und Telefone ausgefallen sind, etwa infolge eines Stromausfalls oder einer Überschwemmung. In der Öffentlichkeit wird das Problem eines Kommunikationsverlustes von Entscheidungsträgern meist verdrängt. Grundlage sind Sprachverbindungen über notstromversorgte Umsetzer, die sich deutschlandweit auf vielen Bergen oder Hochhäusern befinden. Aber nicht nur. Es gibt auch noch andere Fähigkeiten der Funkamateure. Wir stellen sie Ihnen jetzt vor.
1: Ich bin in den Unterlagen über ein technisches Detail gestolpert, das mich wirklich aufhorchen ließ. Die Funkamateure beschränken sich nämlich absolut nicht nur auf reinen Sprachfunk. Sie können über Kurzwelle tatsächlich E-Mails verschicken.
2: Richtig, das ist der Hammer.
1: Und zwar völlig ohne einen lokalen Internetprovider, komplett ohne Glasfaser, ohne einen Router zu Hause. Sie nutzen einfach die Kurzwelle, um digitale Daten um den halben Globus zu senden.
2: Genau so ist es.
1: Aber warte mal, Kurzwelle ist doch extrem anfällig für atmosphärische Störungen, oder ich kenne das noch von alten Radios. Wenn Gewitter in der Nähe ist, knackt und rauscht es auf den Frequenzen ohne Ende. Wie verhindert man dann, dass so eine extrem wichtige, angeforderte Medikamentenliste für das örtliche Krankenhaus durch so ein bisschen statisches Rauschen auf dem Weg nach Australien in einen unleserlichen Zeichensalat verwandelt wird?
2: Das ist ein super spannender Punkt. Und das ist genau die Stelle, an der sich dieses scheinbare Bastelhobby als hochprofessionelle Dateninfrastruktur offenbart.
1: Okay, wie machen die das?
2: Sie nutzen dafür Fehlerkorrekturprotokolle, ähnlich wie man es auch aus der modernen kabelgebundenen Netzwerktechnik kennt. Das Ganze ist gepaart mit einer speziellen Software, die nennt sich Winlink. Der Computer am Funkgerät wandelt diese getippte E-Mail in ganz komplexe akustische Tonsignale um.
1: Also er macht aus dem Text quasi Töne.
2: Richtig. Und diese Töne werden über die Antenne direkt in den Himmel geschickt. Die Kurzwellen prallen dann da oben an den ionisierten Schichten der Ionosphäre ab und werden dann, wie bei einem Spiegel, zur Erde zurückreflektiert.
1: Wahnsinn! So überwinden die dann Tausende von Kilometern?
2: Genau.
1: Aber was ist jetzt, wenn durch atmosphärisches Rauschen, also durch so einen Gewitterknacken, ein Teil dieser Töne einfach verschluckt wird? Dann fehlt doch Text.
2: Dann greift dieses schlaue Protokoll. Es sendet die Daten nämlich nicht am Stück, sondern in winzig kleinen Paketen.
1: Ah, Paketdaten.
2: Ja. Die empfangende Station am anderen Ende der Welt gleicht dann sofort ab, ob das Paket mathematisch absolut korrekt angekommen ist.
1: Und wenn nicht?
2: Fehlt auch nur ein einziges Bit durch so ein Knacken, fordert die Empfängerstation vollautomatisch exakt dieses eine kleine Paket nochmal an.
1: Das regeln die Rechner unter sich.
2: Völlig automatisch, ja. Erst wenn die Datei zu 100% fehlerfrei drüben liegt, wird sie wieder zusammengesetzt.
1: Krass!
2: Und dann wird sie von dieser weit entfernten Station, die ja in Australien oder so sitzt und logischerweise nicht von unserem lokalen Blackout betroffen ist, in das ganz normale weltweite Internet eingespeist.
1: Das ist echt MacGyver-Level der Telekommunikation. Auf diese Weise können die Behörden im Krisengebiet dann fehlerfreie, präzise Lageberichte nach außen schicken?
2: Genau. Es ist natürlich eine extrem langsame Verbindung. Wir reden hier oft nur von wenigen Kilobit pro Minute.
1: Aber sie ist eben nahezu unzerstörbar.
2: Langsam, aber stetig gewinnt das Rennen. Besonders, wenn die Alternative absolute Stille ist. Absolut.
1: Das erklärt auch, warum die geografische Lage von Ostfriesland in dem Bericht so stark betont wird, oder?
2: Ja, die Topografie spielt da eine Riesenrolle.
1: Diese extrem flache Landschaft da oben, ohne Berge, das ist natürlich ein enormer physikalischer Vorteil für die Ausbreitung von diesen Funkwellen.
2: Keine Hindernisse im Weg.
1: Richtig. Aber die Nähe zur Nordseeküste, die bringt halt das ständige Risiko von Sturmfluten mit sich.
2: Und Wasser ist der Tod für moderne Technik.
1: Ein massiver Wassereinbruch würde bodennahe Verteilerkästen, die Notstromaggregate von Mobilfunkmasten und ganze Serverräume in kürzester Zeit fluten und komplett zerstören.
2: Und genau wegen dieses permanenten Risikos trainieren die Ortsverbände des WFDB und des DARC dieses Szenario quasi obsessiv.
1: Die üben das richtig?
2: Ja. Notfunk ist keine theoretische Übung, die man irgendwie aus einem Handbuch abliest, während einem das Wasser schon bis zum Hals steht. Der Bericht zitiert da sehr passend: In der Krise schlägt die Stunde der Improvisation aber nur, wenn die Technik und die Handgriffe vorher in Fleisch und Blut übergegangen sind.
1: Das macht Sinn. Wie trainieren die das denn konkret?
2: Die veranstalten sogenannte Field Days. Die begeben sich dann absichtlich in Gebiete ohne jegliche Infrastruktur, ganz weit weg vom Stromnetz. Dort müssen sie unter echten Feldbedingungen komplette Sendestationen aufbauen.
1: Weil diese Hochfrequenztechnik in der Praxis eben nicht einfach Plug-and-Play ist, oder?
2: Oh nein, ganz und gar nicht.
1: Man muss ja wissen, wie man eine Antenne exakt auf die spezifische Wellenlänge abstimmt, wie man Stehwellenverhältnisse misst, damit der Sender nicht einfach durchbrennt. Und wie man eine vernünftige Erdung herstellt, wenn der Boden knochentrocken oder vielleicht sogar gefroren ist.
2: Das ist viel Handwerk. Diese Field Days dienen wirklich dem Aufbau von so einem muskulären und kognitiven Gedächtnis.
1: Das ist extrem beeindruckend. Aber lassen wir uns da jetzt nicht täuschen. So brillant dieser VfDB-Ortsverband Zell 31 auch ist, das sind hochgradige Spezialisten.
2: Ja, natürlich.
1: Die haben jetzt nicht zehntausende Mitglieder im Landkreis. Die können zwar diese Leuchttürme besetzen und die Verbindung zur Leitstelle halten, aber ich als ganz normaler Bürger hier in meinem Haus bin doch immer noch von dem Leuchtturm abgeschnitten, bis ich physisch dahin laufe.
2: Das stimmt, ja.
1: Und wenn die Straßen überflutet sind oder Bäume querliegen nach einem Sturm, dann bringt mir das tolle Rathaus auf der anderen Seite der Stadt relativ wenig.
2: Da hast du völlig recht. Und die Katastrophenschutzbehörden sind sich dieser Lücke auf der sogenannten letzten Meile auch sehr wohl bewusst.
1: Okay, also gibt's da einen Plan?
2: Ja, die Infrastruktur der Profis muss ja irgendwie mit der Zivilbevölkerung verzahnt werden. Deshalb weitet sich dieses Leuchtturmkonzept derzeit immer weiter aus und integriert eine Ebene, die oft als Bürgerfunk bezeichnet wird.
1: Bürgerfunk?
2: Genau. In der Quelle wird erwähnt, dass Kommunen wie zum Beispiel die Kreisstadt Soest oder die Samtgemeinde Sögel da schon sehr proaktiv handeln.
1: Was machen die genau?
2: Sie setzen ganz massiv auf die Verbreitung von kleinen PMR-446-Funkgeräten unter den Bürgern.
1: Da muss ich jetzt aber wirklich skeptisch einhaken. PMR-446, das sind doch diese kleinen, lizenzfreien Handfunkgeräte, die sich jeder einfach im Baumarkt kaufen kann, oder?
2: Ja, exakt die. Walkie-Talkies im Grunde.
1: Die dürfen doch gesetzlich, glaube ich, maximal mit 0,5 Watt senden.
2: Richtig. Die Sendeleistung ist stark limitiert.
1: Wenn ich mich jetzt in einem dicht bebauten Wohngebiet befinde, voller Stahlbeton und nasser Bäume, dann reicht dieses winzige Signal doch vielleicht ein oder maximal 2 Kilometer weit.
2: Oft sogar noch weniger, ja.
1: Wenn der nächste Leuchtturm aber 5 Kilometer entfernt ist, dann nützt mir mein kleines Baumarktfunkgerät überhaupt nichts. Wie soll das in der Praxis eine echte Hilfe sein?
2: Wenn man es als direkte Sternverbindung zwischen dir und dem Leuchtturm betrachtet, hast du völlig recht. Das würde physikalisch krachend scheitern. Aber der Ansatz hier ist ein ganz anderer. Es geht hier nicht um eine Topologie, bei der jeder einzelne Bürger direkt mit dem Zentrum sprechen muss.
1: Sondern?
2: Es geht um den Aufbau eines zivilen Mesh-Netzwerks, also eines extrem engmaschigen Netzes aus ganz normalen Nachbarn.
1: Ah, wie eine Kette.
2: Genau. Wenn du so ein PMR-Gerät hast, erreichst du vielleicht nicht das Rathaus, aber du erreichst den Nachbarn 3 Straßen weiter. Und der erreicht wieder jemanden am Ende seines Viertels. Und diese Person wiederum steht vielleicht schon in Rufweite eines Feuerwehrautos oder eben des Leuchtturms.
1: Verstehe. Es geht also um dezentrale Informationsbeschaffung. Und die Fähigkeit, wichtige Meldungen einfach von Block zu Block weiterzureichen.
2: Exakt. Wie beim Stille-Post-Prinzip.
1: Okay, das ist smart. So lassen sich Straßensperrungen, Brände oder medizinische Notfälle direkt durch die Bevölkerung koordinieren.
2: Ja, und das entlastet die großen Organisationen massiv, weil die sich nicht um jeden einzelnen Kontakt kümmern müssen.
1: Das verändert die Perspektive komplett. Es delegiert die Verantwortung für diese allererste Phase der Krisenbewältigung zurück an uns, an die Bürger.
2: Ganz genau.
1: Und das deckt sich ja auch exakt mit den konkreten Vorbereitungsempfehlungen aus dem Bericht, den wir hier haben.
2: Ja, der wird da sehr praktisch.
1: Da wird sehr pragmatisch geraten, Leute, der Staat kann einfach nicht in Minute 1 überall sein. Neben diesem vom Bundesamt empfohlenen Lebensmittel- und Wasservorrat für 5 bis 10 Tage wird da ganz explizit Kommunikationsvorsorge gefordert.
2: Was gehört da alles dazu?
1: Ein simples, batteriebetriebenes Taschenradio, um diese staatlichen Warnmeldungen überhaupt empfangen zu können. Und eben diese PMR-446-Geräte inklusive eines ordentlichen Vorrats an Batterien.
2: Einfache Dinge.
1: Ja, Dinge, die keine wochenlange Schulung erfordern. Die aber am Ende den Unterschied zwischen völliger Isolation und echte Handlungsfähigkeit ausmachen.
2: Wir beobachten hier wirklich eine faszinierende Rückbesinnung. Ich meine, der Amateurfunk wurde ja lange Zeit von der breiten Öffentlichkeit als so ein extrem nischiges Technik-Hobby abgetan. Für Nerds, die Nächte im Keller verbringen, um irgendeine QSL-Karte aus Neuseeland abzufangen. Aber heute sehen wir, wie Organisationen wie der VfDB und der DAC quasi einen absolut ehrenamtlichen Sicherheitsdienst für die Gesamtgesellschaft stellen. Sie pflegen und trainieren eine echte Schatteninfrastruktur. Die existiert lautlos im Hintergrund und genau in dem Moment, wo unsere hochgezüchtete, hyperkomplexe Technologiewelt in sich zusammenfällt, übernehmen die das Kommando.
1: Also was nehmen wir als Zuhörer aus dieser Analyse mit? Wenn diese digitale Illusion irgendwann zerplatzt und der Strom flächendeckend wegbricht, dann rettet uns keine Cloud und kein schickes Glasfaserkabel. Das Überleben von kritischer Infrastruktur hängt dann von echten physikalischen Anlaufstellen ab, diesen Leuchttürmen. Und diese Leuchttürme blieben völlig blind, gäbe es nicht das autarke, extrem robuste Netzwerk dieser Funkamateure, die über ihre Relaisstationen und über die ionosphärischen Reflexionen fehlerfreie Daten um den halben Erdball schicken können.
2: Ein Wahnsinnskonzept.
1: Sie nutzen eine Technik, die einfach so fundamental mit der Physik unseres Planeten verknüpft ist, dass sie keine riesigen Rechenzentren braucht, um zu funktionieren.
2: Und gleichzeitig bedeutet echte Krisenvorsorge eben auch, dass diese Architektur bis direkt in unsere eigenen Wohnzimmer reicht. Indem wir selbst mit diesen kleinen Funkgeräten Teil eines lokalen Netzwerks werden.
1: Genau. Es ist ein perfekt ineinandergreifendes System, hochspezialisiertes Wissen an der Spitze und dezentrale Eigenverantwortung an der Basis. Das führt mich jetzt zu einem letzten, sehr provokativen Gedanken, den ihr euch als Zuhörer mal durch den Kopf gehen lassen solltet. Wir befinden uns nämlich derzeit in einer Phase, in der wir alte Infrastrukturen extrem systematisch abschalten und einfach herausreißen. ISDN ist schon lange Geschichte, die alten 3G-Netze wurden abgeschaltet, Kupferkabel werden aus dem Boden gerissen, um Platz für die Glasfaser zu machen. Und selbst das bewährte, völlig analoge UKW-Radio soll ja langfristig dem digitalen DAB+ weichen. Wir rechtfertigen das dann immer alles mit noch mehr Bandbreite, höherer Effizienz und, naja, geringeren Wartungskosten.
2: Das übliche Argument.
1: Aber wenn wir uns heute ansehen, wie im Ernstfall eine simple Autobatterie und eine Drahtantenne auf einer Parkbank in Ostfriesland die einzige Rettung vor dem totalen Blackout sind, dann müssen wir uns ernsthaft fragen. Bauen wir uns durch diesen gnadenlosen Optimierungswahn nicht unsere eigene, ultimative Verwundbarkeit zusammen?
2: Eine sehr berechtigte Frage.
1: Wenn wir also das nächste Mal sehen, wie so ein klobiger, alter Funkemast demontiert wird, weil er angeblich nicht mehr zeitgemäß ist, sollten wir vielleicht überlegen, was ist eigentlich der tatsächliche Preis für diese absolute Effizienz? Zerstören wir da gerade das einzige Sicherheitsnetz, das uns am Ende noch bleibt, wenn die digitale Welt den Stecker zieht? Denkt mal darüber nach.

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1: Amateurfunk ist auch Notfunk. Jeder sollte wissen, dass in einem Katastrophenfall weder Handy noch Telefon noch das Internet funktionieren werden. Wir sind einfach komplett abgeschnitten von der Kommunikation, wenn beispielsweise der Strom fehlt. Die Funkamateure können hier aber helfen, wie wir heute in einem Beitrag gehört haben. Sie machen sich den Umstand zunutze, dass man eben für die Kurzwellenkommunikation keine Infrastruktur braucht. Ein Stück Draht und eine Autobatterie genügen. Aber man muss schon auch wissen, welche Frequenzen man benutzen kann, wann es wohin geht. Und diese Information liefert uns jetzt wieder unser Funkwetterspezialist Christian Reiber, Delta Lima 8, Mike, Delta Whisky, vom HF-Referat des DARC.
2: Im Moment stecken wir auf der Kurzwelle ja noch in der Sommerflaute, Conny. Das heißt aber keineswegs, dass nichts ginge. Nur 10, 12 und 15 Meter sind keine so stabilen Posten mehr, wie das im restlichen Jahr der Fall ist. Und etwa ab September auch wieder sein wird, wenn die Aufheizung der Ionosphäre über der Nordhalbkugel der Erde zurückgeht und sich daraufhin die Chemie der Hochatmosphäre umstellt. Ein Stück Entschädigung sind die noch recht langen Öffnungszeiten auf 17 und vor allem 20 Meter. Wenn, wie letzte Woche, das Erdmagnetfeld ruhig bleibt, dann ist das 20-Meter-Band rund um die Uhr nutzbar. Ab September dürfen wir dann wieder mehr vom 10-Meter-Band erwarten. Mindestens 110 solare Fluxeinheiten sollten es dann aber schon sein. Dieses Jahr haben wir da noch recht gute Chancen. In der letzten Woche lag der solare Flux zwischen 140 und 150. Der zunächst erwartete Rückgang hat noch nicht eingesetzt. Das lag an 30 neu entwickelten aktiven Regionen, die den Zerfall der Region 44-93 kompensierten, die ja der Star der Vorwoche war. An Flares wurden vornehmlich solche der Kategorie C beobachtet, garniert mit 3M-Flares. Der Rückzug dieser Region 44-93 sorgte auch für weniger erdgerichtete koronale Masseauswürfe, sodass das Erdmagnetfeld weitgehend ruhig und die Kurzwelle entsprechend störungsfrei blieb. Die höchste nutzbare Frequenz über Mitteleuropa lag daher jeden Tag zwischen 21 und 26 MHz, sodass das 15-Meter-Band tagsüber zumindest für einige Stunden nutzbar war. Allerdings ist die Sonne deswegen nicht eingeschlafen. Das M-Flair vom Donnerstag erzeugte ein schwaches Protonen-Event, das bis zum Wochenende die polaren Pfade bis zum 40-Meter-Band beeinträchtigen wird. Jeden Tag ereignen sich zudem mehrere koronale Masseauswürfe. Die Frage ist dann nur, wo auf der Sonne das passiert und ob das ausgeworfene Plasma Richtung Erde zieht. Bis auf eines befinden sich die Aktivitätszentren aktuell noch im Ostteil der Sonne. Damit sind erdgerichtete Masseauswürfe wenig wahrscheinlich. Das ändert sich jetzt aber. Zunächst dürfen wir daher noch ein relativ ruhiges Erdmagnetfeld genießen, vor allem nach dem Wochenende ist aber dann mit zunehmender Unruhe zu rechnen. Die derzeit sichtbaren Fleckengruppen bekommen in den nächsten Tagen noch ein wenig Verstärkung. Die Sonnenaktivität bleibt daher noch einige Tage angehoben. Zunächst ist noch mit 140 bis 170 solaren Fluxeinheiten zu rechnen. Zum nächsten Wochenende hin wird aber ein Rückgang auf unter 130 Einheiten erwartet. Solange das Erdmagnetfeld einigermaßen ruhig bleibt, ändern sich die Ausbreitungsbedingungen in den nächsten Tagen kaum. 20 und 17 Meter sind die Haupt-DX-Bänder, 15 Meter öffnet tagsüber recht regelmäßig. 40 Meter bietet vor allem am Tagesrand und nachts ein interessantes Stationsangebot und auf 10, 6 und auch auf 2 Meter ermöglicht die sporadische E-Schicht Shortskip-Ausbreitung. Und am Himmel nimmt die Meteordichte zu. Dank der Alpha-Capricorniden, der südlichen Delta-Aquariden und der langsam beginnenden Perseiden. 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

das war's nun für heute. Wir sind leider schon wieder am Ende von Radio DARC angelangt. Die Sendung der vergangenen Stunde war ein Programmbeitrag des gemeinnützigen Deutschen Amateur-Radio-Clubs im Rahmen der Sendefolgen unserer Übernahmepartner. 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Wir hoffen, die Sendung hat Spaß gemacht. Wenn ja, sagen Sie es doch einfach weiter. Wenn Sie wollen, hören wir uns nächste Woche wieder. Gleiche Zeit, gleiche Frequenz. 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Auf Wiederhören, moin, tschüss, servus und 73, gut DX, bis zum nächsten Mal.

0: Das waren ZZ Top. Von den drei langen Bärten sind nur noch zwei lebendig. So, jetzt ist es kurz nach 12. Jetzt begrüße ich auch die Jungs und Mädels, die bei der DARC-Sendung dabei waren, auf dem anderen, auf dem Hauptkanal. Jetzt haben wir wieder ein Sixpack. SVR Hans Radio 180 Grad FM, Müritz Radio, Victoria Justice Radio, Radio oder Radio Radeberg MV und Rügen Radio. Und jetzt eine Neuvorstellung. Letzte Woche habe ich diesen Titel als Welturaufführung gespielt. Andi, nicht ABC, sondern ne? Andi D. Hier ist eine veränderte, eine lustige, auch eine ganz neue Version, aber keine Welturaufführung mehr. Das ist Andi und eine Sommernacht in Rom. Hier die Party-Version.
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0: Und danach gibt es eine Welturaufführung. Ja, die 12. CD vom Pino ist fertig, wie ihr auf der Facebook-Seite schon gesehen habt. Und danach dann, wie gesagt, so wie El Lute. Ja.

0: Andy D. und eine Sommernacht in Rom, die Party-Version, eigentlich auch eine Welturaufführung.
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So, und nächsten Sonntag gibt es die letzte Welturaufführung aus dieser neuen Produktion. Und ab September gibt es dann für die Interessenten, für die Abonnenten, die 12. Pino-CD. Noch eine Neuvorstellung, das haben die mir selbst zugeschickt. Das ist so ein bisschen, ja, lateinamerikanisch und auch ganz neu. Die Single seit vorgestern draußen, Abracito. Und das sind 11 Flecha Negra. Die hören sicherlich auch zu.

Es waren Elflächer Negra, Abracito. Und ja, wie gesagt, ich spiele es in der letzten Zeit selten, aber hier ist nochmal eine KI-Produktion, aber eine wirklich, die in die positive Richtung herausragt. Adler Deutschlands, Flieg soweit. Und das sind die KI-Artists. Oh,

Ja, das war mal wieder KI. Wie gesagt, ich minimiere diese Art von Musik und da hatte ja die mit den großen vier Buchstaben, nicht die Bild, sondern die, also da gab es schon einige Erfolge gegenüber Suno und so weiter und so fort. Und ja, das steht auf dem heißen Eisen sozusagen. Ich bin aber auch sehr vorsichtig bei der Spielung solcher Titel, solcher Produktionen. Da achte ich sehr auf den Text. Und wie gesagt, das kommt bei mir selten vor. In der vierten Stunde nachher gibt es noch ein so ein Beispiel. Jetzt ein Musikwunsch von der Daniela. Da habe ich leider nur diese Live-Version in meinem Archiv gefunden. Vielleicht kann ich ja später nochmal gucken, ob dieses Liedchen hier, das sind auf, ja, das Original, CCR, Creedence, Clearwater, Revival, Bad Moon Rising, und sie hat sich gewünscht, die Daniela, die

Abschied von Sex und geilen Weibern Version. Und hier, wie gesagt, habe ich nur diese Version gefunden im Moment. Das ist eine Live-Version davon in Bremen oder aus Bremen, Meisenfrei aus dem letzten Jahr. Das ist die CCR Revival Band. Ja.

Ja, okay, dann ist das die falsche Version. Aber ich habe noch eine andere Version gefunden, wo die dann noch singen Sex und so weiter und so fort. Ich suche das mal raus. Mal gucken, jetzt hier eine kleine Umschaltung.

die CCR Creedence Clearwater Revival Band hier mit Abschied von Sex und geilen Weibern in einer Live-Version. Wie gesagt, wenn ich diesen Titel mal in einer ordentlichen Studio-Version, also ich habe ihn im Moment in meinem Archiv nicht gefunden, wenn ich das denn mal rankriege, dann spiele ich in der nächsten Sendung natürlich die etwas bessere Version dieses deutsch eingesungenen CCR-Titels mit der CCR Revival Band. Das ist versprochen, das geht an die Daniela und die nächsten Musikwünsche sind auch schon da. Drei an der Zahl, aber davor Steppenwolf und Ride With Me. 1971 klingt so ähnlich.

0: Das war ein Steppenwolf mit einem Titel, den man sonst so nicht gehört hat, weil wir bringen ja hier auch Oldies, Hits und Raritäten. Und jetzt geht's weiter. Angekündigt habe ich jetzt drei Musikwünsche, zwar nicht nacheinander, aber ein Jingle hier, drei Musikwünsche am Stück habe ich nicht. Aber Stefan aus Bad Oldesloe wird sich freuen.
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0: Doppelpack. Doppelpack. Und ja, er wird sich freuen. Er wird nicht traurig sein, so wie die Kensingtons. Sorry.

0: Sorry. Kensington aus 2016, ein Musikwunsch vom Stefan, und ich habe noch einen zweiten angekündigt, auch laut Jingle, der passt eigentlich nicht so richtig dazu, ich hätte den Jingle erst jetzt, aber gut, okay, dann nutze ich das gleich zur Programmvorschau auf morgen, nochmal, sei noch dran erinnert, 20 Uhr auf SVR Hansradio, morgen um 20 Uhr, deswegen auch am Montag alle 14 Tage.
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1: Und da hat sich der Stefan gewünscht, einer der schönsten Songs von und mit Karat.

0: Jede Stunde aus dem Jahre 82. Ja, am Mittwoch hatte ich eine maritime Sendung, also da gab es Lieder vom Thema Meer und Fernweh, also das große Geplätscher draußen. Da habe ich nur Sachen gespielt, also maritimes Zeugs aus dem Westteil der ehemals deutsch-deutschen Grenze. Und dann habe ich auch angesagt, morgen, also am Montag, schlage Revue. Auch die geht maritim. Und ja, auch wir hatten Schiffe und wir haben auch die Ostsee und die Nordsee haben wir zwar nicht, aber die in der deutschen Seereederei beschäftigt waren, Rostock, deutsche Seereederei, und sich denn dort Smutje habe ich mich mal beworben, da aber dann hat die Stasi herausgefunden, wir hatten Westverwandtschaft und somit war das weg. Auch wir hatten Matrosen und die schipperten auch in der ganzen Welt umher. Die waren sehr, sehr parteitreu, ansonsten hätten sie diesen Job nicht bekommen. Und bei uns gab es auch eine Fernsehsendung, das war das Pendant der Haifischbar in Hamburg aus dem NDR, also Norddeutschen Rundfunk. Und wir im DFF oder Fernsehen der DDR hatten den Klock 88, den Strom. Und auch wir hatten Seemannsmusik. Das denn morgen 20 Uhr.
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0: Und das ist nochmal ein Musikwunsch vom Stefan und Joel Brandenstein und Crisuela Botzica. Ein sehr schöner Name. Und auch einen sehr schönen Namen hat der Felix. Der ist auch ganz schick. Der ist jetzt auch dabei. Hier ist er. Keine ist wie du.

0: Joel Brandenstein.
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0: Name ist nochmal.
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0: Jemals da war da noch was im Band drauf. Entschuldigung, dass ich da reingequatscht hatte. Ja, Stefan, ein Musikwunsch war das und den Titel Abschied von Sex und geilen Weibern, das, wie ich schon sagte, spiele ich dann nächsten Sonntag nochmal in einer vernünftigen Version. Das nochmal an die Daniela im Schwarzwald, also südlich von mir hier. Und ja.
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0: und...
1: Ja, wollte ich schon wieder losblabern. Ja, SV Hanse Radio 130 Grad FM, Müritz Radio, Victoria Justice Radio, dann Radio Radebeck, MV und Rügen Radio im Sixpack und das noch bis 14 Uhr. Ein paar Minuten drüber werde ich wieder sein, aber das ist ja für den Prinz Überzieher, wie ich genannt werde, von einigen Hörer und Hörerinnen, die eine der leichtesten Übungen. Jetzt gehen wir zurück in die 70er und 60er Jahre, so eine kleine Oldie-Runde und ein Titel, ein recht bekannter Titel, die Gruppe Sailor und A Glass of Champagne.

0: Let's get together ein Glas of Champagne. Ja, die Daniela ist aus Herzberg, hat der Klaus mir geschrieben. Ja, ich kenne so viele Menschen, also da kann man schon mal was verwechseln. Sorry, oder ich sag's auf Deutsch, Entschuldigung. Ja, heutzutage sprechen die Leute nur Englisch, ne? Wenn man mal zum Einkaufen gehen will, dann sagen sie, shoppen? Früher sagte man, da hatte man noch mehr gesprochen, wollen wir einkaufen gehen? So, jetzt wieder eine diese da.
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0: Und das sind die, aus Australien kamen sie, die Bee Gees, hier mit einem Song, der allerdings eher unbekannt ist. 1967, Barker of the UFO. Die Bee Gees.

The Bee Gees und ja, ich habe mal auf dem Globus geguckt. Ja, das Örtchen Herzberg gibt es viel in Deutschland, aber hier die Daniela wohnt in Herzberg oder das ist Brandenburg. So, folgende Sängerin, ja, da hatte man immer gerätselt, RCS, wie ist sie, ne? Amanda Lear. Hier ein Titel von ihrer LP, Sweet Revenge. Da ist auch drauf gewesen, dann auf der A-Seite das ganz lange Ding, wo die Titel ineinander übergehen, auch da drin in diesem dicken Medley, Run Baby Run. Auf der anderen Seite dann natürlich ihr zweiter großer Hit, Queen of Chinatown. Hier ist Amanda Lear und Run Baby Run, 1978 war das. Und dann haben wir nochmal eine deutschsprachige Runde.

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2: Eine sehr, ach ja, ich habe letztes Mal eine Musikdokumentation im Fernsehen gesehen über Amanda Lear. Ja, sie hat ja mit ihrem Geburtsdatum hat sie hier und da und dort immer mal ein bisschen rumgezaubert und auch, ob sie Männlein oder Weiblein ist. Ah, ja, ja, aber sie ist eine Frau, das habe ich zwar nicht selbst erleben können oder dürfen, aber sie ist eine sehr, sehr informativ, zweifelhafte Person, aber sie hatte ihre großen Hits in den 70ern und davon hörten wir einen, der nicht so oft gespielt wurde, aber Queen of Chinatown oder Fabulous Lover Love Me oder Follow Me waren schon Riesenhits. So, hier ist der Früh- und Spätshoppen mit der letzten Stunde. Wir gehen in die, oder wir sind schon drin in der vierten Stunde.
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2: So, und hier ist ein Restbestand aus meiner maritimen Sendung vom Mittwoch. Das blaue Meer und lass uns das Meer sehen. Das sind zwei Reste aus dieser Sendung. Das sind Pascal Krieger und die Schlagerpiloten.

Die Schlagerpiloten. Ja, am Mittwoch hatte das schüchterne Pino mal den Schlageronkel gemimt und das sind die Restbestände. Eine so eine Runde gibt's noch in Sachen mehr. Aber nun werden wir international für einen Titel, der 5 Minuten 22 dauert. Da gehen wir nochmal in die 80er Jahre zurück. Und das sind Depeche Mode. Hier mal die Sensual Mix Version von Dangerous. Und danach für 2 Titel in die 90er. Waren ja auch schöne Titel dabei. Aber hier ist einmal Depeche Mode.

von der EP Personal Jesus. Und ja, nun, wie versprochen oder wie erbrochen, jetzt was aus den 90ern, das ist noch so ein Überbleibsel aus meiner anderen Sendung, wo das Thema Sommer dabei war. Das war vor 14 Tagen oder irgendwie sowas. Oder nee, vor 14 Tagen. Weiß ich auch nicht. Hier sind Check. Und das ist eine schöne Sommerparty. Und wie gesagt, wenn ich nach draußen gucke hier, jetzt habe ich es hier, was haben wir hier? 21 Grad und die Sonne scheint. Ja, und bei dieser Musik kommt noch eine weitere Sonne dazu. Check und Summer Party aus dem Jahre 1995.

Texas. Und Summer Sun, der einzige Titel, der in die oberen Charts gelangte, unter die Top 20. Weil der nächste Titel einen ganz anderen Rhythmus hat, habe ich jetzt einen kleinen Sprachbreak. Kein Sprachfehler, nein. Nach meiner Sendung hier gibt es dann bei uns auf SVR Hans Radio Rotation, das ist der Auto-DJ, und dann 17 Uhr Kultur News mit unserem Nachrichtenmenschen, dem Gerhard. Dann 19 Uhr aus Holland, nee, im Moment ist er in Deutschland bei seiner Familie, und das ist der Fred, und er macht ein bisschen Candylight. Und dann ab 20 Uhr die Sendung zum Wochenende mit MV Michael, das ist der Misha. Nee. Und wie gesagt, jetzt etwas auch wieder aus der KI-Richtung. Es ist auch ordentlich, ordnungsgemäß gekennzeichnet, sollte so sein. Und das ist ein Titel, der auch zum Nachdenken anregt. Damals, als das Licht anging, ein KI-Werk von Rico DJ Austria.

Okay, so langsam ist es nicht, aber ich achte doch immer sehr auf den Text, das ist das Wichtigste. Damals, als das Licht anging.

Das war Rico DJ Austria. Über die KI-Schiene produziert. Und ja, weil ich gerade dabei bin, habe noch einen Titel dazu genommen in die Playliste. 14.30 Uhr, habe ich das schon erzählt. 14.30 Uhr, Sendeende. Auch aus dieser XL-Sendung kann man auch eine XX,5L machen. Und folgendes Liedchen, und weil wir gerade dabei sind, kleine Programmvorschau. Also morgen 20 Uhr Schlagerrevue Musik des Ostens, aber diesmal maritime Art und Weise. Das ist das Gegenstück zur Mittwochsendung. Das ist denn Maritimes aus der Deutschen Demokratischen Republik. Und jetzt haben wir eine Gruppe, die auch im Westen sehr erfolgreich war, die sich aber zerstritten haben, und 2014 haben sie denn die Handtücher, waren ja 5 Handtücher geworfen. Und dieser Titel, den wir jetzt hören, wurde zwar auf einer Amiga-LP veröffentlicht, aber im Rundfunk und im Fernsehen durfte dieser Titel nicht gespielt werden. Das sind die Pudis und Ich will nicht vergessen.

0: Das waren die Booties. Ist so ein Liedchen für die Diätenmacher, ne? Ich will nichts mehr essen. Ja, die Pudis hatten Streit um die Tantiemen, ne? Weil das war ja ein Gemeinschaftsprodukt und denn 2014 haben die beiden Frontmänner, die einen Vornamen haben, sich darum gestritten, wem das Geld nun zusteht. Nach 100 Jahren Existenz der Pudis, 1969 haben sie sich ja gegründet und dann gab es den Streit. Und dann ganz offiziell 2016 waren sie dann endgültig Geschichte. Inzwischen haben die Fronten sich wieder beruhigt, aber die beiden Frontmänner, die sind nach wie vor zerstritten. Aber gut, das ist nicht unser Problem.
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1: Ja, und mit dabei 180 Grad FM Müritz Radio Victoria Justice, Don Radio Radeberg MV und Rügenradio. So ein deutsches Liedchen noch, dann wären wir wieder international.

Das waren Atlantis. Hold me fest. 1984 war das. Nach der Sendung, apropos Radeberger. Nee, nach der Sendung will ich hier nochmal zur Kaufhalle gehen. Ja, bei uns hier in Mecklenburg-Vorpommern haben einige Discounter neuerdings seit ein paar Wochen sonntags regulär geöffnet von 12 bis 18 Uhr zu ganz regulären Preisen. Da braucht man nicht zu den teuren Tankstellen gehen, um sich da Radeberger Pilz zu holen. Das ist ja dreimal so teuer. Nee, das, ja, bei uns ist es so, dass einige Discounter wie hier zum Beispiel in meine Nähe, das ist Lidl oder Norma, die haben sonntags von 12 bis 18 Uhr geöffnet. Sicherlich, weil wir hier eine Attraktion kann man auch sagen, ein Touristengebiet sind. Und da gab es zuerst Streit. Oh, dürfen die das? Ja, sie dürfen es. So, jetzt darf ich auch mal, wie angekündigt, nochmal in die Rückwärtsrichtung gehen. 1966, jetzt haben wir nochmal das Thema Sommer und hier ist Loving Spoonful und Summer in the City.

Summer Rain is the CD und Loving Spoonful aus 1966. Guck mal, da habe ich wieder so ein schräges Apostroph übersehen und schon ist nach dem Loving ein Fragezeichen. Also da muss Laut FM da wirklich nochmal dran arbeiten, dass das schräge Apostroph kein Sonderzeichen ist, weil Sonderzeichen, da hat die Laut FM-Anzeige immer noch Schwierigkeiten. Aber Laut FM hat ja schon seit Wochen, ich will mich nicht beschweren. Schön, dass der Sendebetrieb wenigstens dadurch nicht gestört ist. Gestört sind wir sowieso alle, die im Radio arbeiten. Ja. Und das Thema Sommer nochmal jetzt für zwei Titel aus den 90ern, 1995, Summer Holiday und The Pearl.

und hören wir Ace of Base. Grausamer Sommer, Cruel Summer. 1998.

Und das war 1998. So, jetzt nochmal zwei Restbestände aus meiner maritimen Mittwochssendung. Da haben wir die Cappuccinos und über alle sieben Meere aus dem Jahre 2018. Und zum letzten Mal das Thema Meer für heute. Ein Titel, der auch oft gecovert wurde. Am allerbesten fand ich das von dieser Holländerin, wie hieß sie gleich nochmal. Aber hier ist eine Susanne, ne? Dieses Meer voll Gefühl. Ja, genau, Dana Winner war das. Aber hier sind die Cappuccinos erstmal. Ich geh

0: Ja, dieses Mehrvollgefühl, hier mal die Version aus dem Jahre 2023. Hier letztes Mal habe ich den Titel auch nochmal, ja, dargeboten mit meiner Interpretation. Ja, ist auch ein schönes Lied, wurde sehr, sehr oft gecovert, mal mehr oder weniger gut, aber jetzt wollen wir kommen zur letzten.
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0: Zur letzten Neuvorstellung und ja, wir haben ja die Aufgabe, auch ganz neues Zeugs, was wir so zugeschickt bekommen, zu spielen und vorzustellen. Semino Rossi, eigentlich ein Südamerikaner, der hier über mehrere Länder dann auch in Deutschland gelandet ist und auch sehr erfolgreich war. Er hatte auch mal seine Karriere beendet, aber auch ähnlich wie Michelle oder Howard Carpendale ist er wieder da. Wahnsinn oder Liebe, ganz neu dabei, Semino Rossi. Ist das von Sie?

0: Semino, Rossi, ganz neu dabei. So, mit dem nächsten Titel gehen wir in die Verlängerung. Okay, bis 14 Uhr war ja sowieso verlängert, aber jetzt noch länger, also bis 14.30 Uhr habt ihr mich noch an Ohren, ne?
1: Hast du was an den Ohren?
0: Ja, den Pino gerade. Und das mit einer, ja, Fade to Grey. Ein Titel aus den 80ern kennen wir von Visage. Hier ist aber mal eine andere Version aus dem Jahre 2001.

0: Fade to Grey. Mal in einer richtig super klasse rhythmischeren Version als das Original. Aber das Original ist auch schon super klasse. Mit den Funky Diamonds hatten wir vorhin in der ersten Stunde fast angefangen. Hier ist noch ein Liedlein aus dieser Richtung. 1999, I Wanna Have. Sag mal, was machen wir hier eigentlich?
1: Wir spielen die bessere Musik.

Das waren die Funky Diamonds, I Wanna Have. Also, jetzt habe ich nur noch internationales Zeugs dabei, außer ein Song auch zum Nachdenken, der kurz vor dem Outro, also Abspann, zu hören sein wird, Abspann. Also das Wort Outro, das ist eigentlich so eine Erfindung von den Radiomenschen, weil Intro, das Wort gibt es offiziell, das Wort Outro stand nicht im Duden drin, seit einigen Jahren. Allerdings ist dieses, umgemünzte Wort doch in den Duden aufgenommen worden. Outro, das ist denn da. Die Bedeutung eines abschließenden Musikstücks, ein abschließender Teil eines Musikstücks. Ja, so ist es halt. Nee, auch wir Radiomenschen haben auch eigene Bezeichnungen. Und hier ist der Früh- und Spätschoppen. Das gibt es eigentlich normalerweise auch nicht. Aber habe ich mal nachgedacht. Kommt ganz selten vor, wo es ein Frühschoppen gibt. Nee, ein paar Stunden später muss es doch ein Spätschoppen geben. Jetzt haben wir ein Spätschoppen. Wir sind in der Verlängerung bis 14.30 Uhr. Und folgendes Liedchen. Wie der Übergang jetzt passiert ist, weiß ich auch nicht. Aber 1978, Anthony Mon. Und das Ding ist bekannt. Lucky.

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Anthony Mon. Und Lucky, genau. Ein Titel, der auch oft genug gecovert wurde, auch sogar von einem Roy Black. Anthony Mon hat diesen Titel auch in Englisch gesungen, heißt eigentlich Anton Mon, ist ein deutscher Sänger, Komponist und Musikproduzent und war auch Mitglied der Band Orlando River Sound. So, jetzt haben wir noch ein bisschen New Wave und Violence of Summer, das ist das letzte Liedchen zum Thema Sommer. Love's Taking Over und Duran Duran.

Duran Duran. Violence of Summer. So, nochmal zum Produzenten Anthony Mon, den wir vorhin singend gehört hatten. Viele, viele Produzenten können nicht singen. Manche erweisen sich trotzdem als, ja, hört sich gut an. Nee. Da gab es ja auch einige, die vor einiger Zeit gestorben sind. Frank Farian oder wie hieß der andere nochmal? Ja, und der Anthony Mon, er lebt noch, erst 82 Jahre jung, kam aus München und hatte große Erfolge erzielt mit Produktionen für Schlager- und Popgrößen wie Amanda Lear oder zum Beispiel Fancy oder Albano und Romina Power, da zum Beispiel Sempre, Sempre oder Saragossa Band. Ja, die größten Hits kamen von ihm und das wurde produziert von Anthony Mon, Big Bamboo, Agadu und Sabadak und natürlich auch die Gruppe Orlando River Sound. Ja, und weil ich diese jetzt schon zum dritten Mal genannt hatte, habe ich den Titel nochmal mit reingenommen, Indian Reservation, 1978.

Orlando River Sound 1978. Der einzige Titel dieser Band in den Top 20. Da gab es noch einen weiteren. Aber der wurde nicht so hoch dotiert oder notiert in den Charts. Jo, jetzt werden wir langsam ruhiger und noch ein Liedchen zum Nachdenken auch über die KI-Schiene. Wie gesagt, spiele ich selten sowas und wenn, dann höre ich mir die Texte natürlich vorher ganz genau an. Und in diesem Falle ist es wirklich ein sehr, sehr zutreffender Text, vor allen Dingen für die, die im Osten groß geworden sind. Und ja, KI-Artists und Titel zum Nachdenken. Ich wollte nie im Westen leben.

Tja, zu dem Text braucht man nichts weiter zu sagen. Schöner Abschluss hier zum Früh- und Spätshoppen. Heute am 2. August. Und ich bin schon wieder in der Überziehungszeit. Aber Prinz Überzieher, für den ist eine Sendungsüberziehung das kleinste Problem. Ich bedanke mich bei allen, die zugehört haben, auch für die vielen Musikwünsche, die alle erfüllt worden sind. Für die Daniela, wie gesagt, am kommenden Sonntag dann ihren Musikwunsch in einer etwas besseren Qualität, in einer super Qualität. Auch sowas kann passieren, wenn mal ein Titel nicht da ist oder in einer nicht so guten Version. Dann beachten oder dann versuchen wir natürlich das Allerbeste. Jetzt ein bisschen Weltuntergangsstimmung. Den Titel habe ich mir vom Klaus ausgeliehen. Nach dieser Sendung kriegt er den wieder zurück. Und das ist ein Titel, den kann man übersetzen wie: Bevor diese Welt zugrunde geht. Before this world ends. Ein Titel von 2016. Und MASH. Und damit jetzt gleich eine Programmvorschau noch einmal. Um 17 Uhr ist unser Gerhard dabei, Kultur und News. Dann 19 Uhr Candlelight Dinner mit dem Fred. Und ab 20 Uhr die Sendung zum Wochenende mit MV Michael. Klaus hat hier geschrieben, da bist du der beste Überzieher. Ach, man kann so einiges überziehen sich, ne? Ein Pullover zum Beispiel, wenn es kalt ist. Oder wenn man will, dass nichts passiert, also dass in 9 Monaten eine Überraschung ist. Ne, ihr wisst. So, Jungs, Mädels, das war's denn. Gleich before this world's end, dann ist die Sendung zu Ende auch. Ja, eine kleine Programmvorschau noch auf den 11.8. Ist noch ein bisschen hin, Synthie-Pop mit dem Klaus. Aber da wären wir natürlich noch rechtzeitig drauf hinweisen. Das wäre dann der Dienstag übernächste Woche. So, das war's dann von mir. Ich gehe jetzt nochmal ein bisschen spazieren und hört weiter bis zum Ende. Wir haben auch einen sehr, sehr guten Auto-DJ und jetzt haben wir, wie angekündigt, MASH und Before This World Ends. Wie gesagt, Dankeschön fürs Dabeisein. Schönen Sonntag noch und kommt gut in die neue Woche. Ciao, tschüssi aus der Hansestadt Stralsund.

Sonntag, 17 Uhr. 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Kultur und News und Zeit zum Radio hören. Mein Name ist Gerhard Rehse und ich bin Ihr und Euer Gastgeber in den nächsten beiden Stunden. Ich wünsche Euch und Ihnen eine unterhaltsame Zeit. Ja, und ich hoffe doch sehr, dass ihr bis zu diesem Zeitpunkt einen super tollen Sonntag hattet. Na, mit ein bisschen Sonne, ein paar Wolken ließ es sich gut aushalten. Und hier habe ich für euch die ersten vier Titel in der heutigen Sendung. John Travolta, Creased Lightning, Sigma, Nobody to Love, Crow kommt mit Traum und Calvin Harris. Der singt von dem, was wir zurzeit haben. Sommer. Ich wünsche euch viel Spaß.

Das Ministerium für Finanzen und Digitalisierung Mecklenburg-Vorpommern lädt jetzt ein zur Eröffnung der Ausstellung Eine Frage der Zeit, bildjournalistische Blicke auf 35 Jahre Mecklenburg-Vorpommern. Die Ausstellung beginnt am 3. August 2026, das heißt am morgigen Montag um 14 Uhr. Die Ausstellung nimmt die Besucherinnen und Besucher mit auf eine eindrucksvolle Zeitreise durch 35 Jahre Mecklenburg-Vorpommern seit der deutschen Wiedervereinigung. Rund 40 Fotografien der renommierten Fotografen Ernst Höhne, Jens Büttner und Manfred Scharnberg zeigen persönliche Geschichten, gesellschaftliche Umbrüche und prägende Momente aus drei Jahrzehnten Landesgeschichte. Die Ausstellung wurde vom Freilichtmuseum Schwerin-Müß in Kooperation mit dem Fotografenverein Auslöser e.V. konzipiert und dort im vergangenen Jahr erfolgreich gezeigt. Das Ministerium dankt dem Freilichtmuseum ausdrücklich für die Möglichkeit, diese besondere Ausstellung nun auch in den eigenen Räumlichkeiten präsentieren zu können. Dr. Heiko Goye, der Minister für Finanzen und Digitalisierung, sagte zu der Ausstellung: Hinter jeder Veränderung stehen Menschen mit ihren Geschichten, ihren Hoffnungen und auch ihren Herausforderungen. Die vergangenen 35 Jahre Mecklenburg-Vorpommern sind eine Zeit großer Umbrüche, aber auch eine Zeit des Aufbaus und des Aufbruchs. Viele Menschen haben mit ihrer Arbeit, ihrem Engagement und ihrer Bereitschaft, Verantwortung zu übernehmen, unser Land geprägt. Diese Lebensleistung sichtbar zu machen, ist eine wichtige Aufgabe, und genau das gelingt dieser Ausstellung auf besondere Weise. Die Ausstellung zeigt nicht nur die großen politischen und gesellschaftlichen Veränderungen seit 1990, sondern richtet den Blick vor allem auf die Menschen dahinter, auf Aufbruch und Zweifel, auf Verluste und neue Chancen, auf Engagement und Zusammenhalt.

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1: Ja, ihr hört das sicher schon. Bitte jetzt nicht das Atmen vergessen. Es geht mit Helene Fischer atemlos durch die Nacht. Danach gibt's Lionel Richie mit Say You, Say Me, One Republic mit Love Runs Out und Andreas Burani auf uns.

Ja, an dieser Stelle habe ich einen Hinweis auf zwei interessante Ausstellungen. Und zwar im Kunstpavillon Heringsdorf auf der Insel Usedom ist die Ausstellung Dahinter das Rauschen mit Arbeiten des Künstlers Carsten Gille aus Frauenstein im Erzgebirge zu sehen. Rund 60 Arbeiten wird er im Rundbau an der Promenade präsentieren. Vor allem Malerei, aber auch Grafik und Figürliches, einige Kaltnadelradierungen, kleine Gouachen und ein paar Bronzen. Die Ausstellung ist noch bis zum 23. August zu sehen. Mittwochs bis sonntags 15 bis 18 Uhr und der Eintritt ist frei. Ja, und die nächste Ausstellung, die wird präsentiert im Kunstsalon Cosero. Dort präsentiert Norbert Krappe noch bis zum 22. August, und zwar mittwochs bis sonntags von 11 bis 13 und 14 bis 16 Uhr, seine Ausstellung Natural Flow. Der Künstler lebt und arbeitet seit über 20 Jahren in Koserow. In seiner Kunst schöpft er aus den Tiefen des Unterbewusstseins. Seinen Malstil bezeichnet er als lyrisch-meditativ. Unter Verwendung von Materialien, die eine magische Anziehungskraft auf ihn ausüben, entstehen Bildfindungen voller Rhythmus und Energie.

Ja, und ich gehe einfach mal davon aus, diese Truppe, die sich hier präsentiert, die habt ihr schon erkannt. Lily Wood and the Brook und Robin Schulz, Prayer in Z. Danach gibt's Mark Foster und Sido, Au Revoir. Marlon Rodette kommt, When the Beat Drops Out, und Leo Sayer, More Than a Feeling. Nö, More Than I Can Say. Hört sich doch viel besser an.

Ja, es ist 17.48 Uhr geworden und hier sind die nächsten drei Titel und das sind die vor den Nachrichten. Vorher gibt's allerdings noch eine Information. Und danach Linda Ronstadt und Aaron Neville, Don't Know Much, Lulu, Heaven and Earth and the Stars. Und dann letzter Titel vor den Nachrichten, Maggie Reilly, Every Time We Touch. Und gegen 18 Uhr und 17 Minuten, so ungefähr, hören wir uns natürlich wieder im zweiten Teil der Sendung. Und die beginnt dann mit was ganz Besonderem, und zwar der Long Version Eric Clapton mit Laila. Auf dem Platz vor der Wustrower Seebrücke, da dreht sich vom 7. bis zum 9. August alles um das Gold der Meere. Täglich wird es zwischen 10 und 18 Uhr nicht nur einen Kunsthandwerkermarkt, sondern auch einige Mitmachaktionen geben. Gemeinsam mit dem Deutschen Bernsteinmuseum präsentiert der Bernstein-Drechslermeister Henning Schröder Ausstellungsstücke und gibt Schauvorführungen. Interessierte können beim Bernsteinschleifen und Sieben auch selbst Hand anlegen. Kronen, Kühlschrankmagnete, kleine Schutzengel und Stifteboxen können vor Ort außerdem mit Bernstein versehen und selbst gestaltet werden. Also einfach mal vorbeischauen, 7. bis zum 9. August, täglich 10 bis 18 Uhr in Wustrow, auf dem Platz vor der Wustrower Seebrücke.

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1: Schwerin. Sozial- und Jugendministerin Stefanie Drese hat kürzlich die Arbeit der Enquete-Kommission Jungsein in Mecklenburg-Vorpommern gewürdigt und die vorgelegten Handlungsempfehlungen als wichtige Grundlage für die weitere Gestaltung einer modernen Jugendpolitik im Land bezeichnet. Die Enquete-Kommission hat eindrucksvoll gezeigt, wie gewinnbringend die Zusammenarbeit von Politik, Wissenschaft, Praxis und jungen Menschen selbst sein kann. Es ist gelungen, engagierte Expertinnen und Experten aus unterschiedlichen Fachbereichen einzubinden und gemeinsam Handlungsempfehlungen zu erarbeiten, die nah an der Lebenswirklichkeit junger Menschen sind und eine große Bandbreite an Themen abdecken, erklärte Drese im Rahmen der Abschlussveranstaltung der Enquete-Kommission. Besonders hervorzuheben sei, dass viele Empfehlungen fraktionsübergreifend beschlossen wurden. Das zeigt, dass die Belange junger Menschen über Parteigrenzen hinweg als zentrale Zukunftsaufgabe verstanden werden, so die Ministerin. Als außergewöhnlich bezeichnete Drese zudem den Beteiligungsprozess Mitmischen MV, der die Arbeit der Kommission begleitet hat. Junge Menschen standen nicht nur im Mittelpunkt der Beratungen, sondern konnten ihre Perspektiven, Erfahrungen und Wünsche selbst einbringen. Dieses Beteiligungsformat war in seiner Form bislang einmalig, so Drese. Mit Blick auf die Ergebnisse der Kommission betonte die Ministerin, dass die Empfehlungen zahlreiche Ansatzpunkte aufzeigten, um strukturelle Hürden für junge Menschen in Mecklenburg-Vorpommern abzubauen. Kinder und Jugendliche brauchen verlässliche Orte, an denen sie sich treffen, engagieren, bilden und ihre Interessen vertreten können, unabhängig davon, ob sie in einer Stadt oder im ländlichen Raum leben. Deshalb ist es wichtig, bestehende Strukturen zu sichern und bedarfsgerecht weiterzuentwickeln. Positiv bewertete die Ministerin zudem die starke Berücksichtigung von Gesundheitsfragen in den Empfehlungen. Ein gesundes Aufwachsen braucht nachhaltige Strukturen und wirksame Prävention. Die Vorschläge zur Förderung der körperlichen und psychischen Gesundheit junger Menschen greifen zentrale Herausforderungen unserer Zeit auf und ergänzen die Ziele unserer Landesstrategie Gesundheitsförderung und Prävention in sinnvoller Weise, betonte Drese. Die Ministerin zog zugleich eine positive Bilanz der bisherigen jugendpolitischen Maßnahmen der Landesregierung. Bereits zu Beginn der Legislaturperiode sei mit der Absenkung des Wahlalters auf 16 Jahre ein wichtiges Signal für mehr politische Teilhabe gesetzt worden. Wir wissen, dass junge Menschen politisch interessiert sind und Verantwortung übernehmen wollen. Deshalb war es konsequent, mit dem Kinder- und Jugendbeteiligungsgesetz einen weiteren entscheidenden Schritt zu gehen, erklärte Drese. Das Gesetz stärke die Beteiligungsrechte von Kindern und Jugendlichen auf kommunaler Ebene und verankere ihre Mitwirkung bei Entscheidungen, die ihre Lebenswelt betreffen. Politik auf Augenhöhe statt über die Köpfe junger Menschen hinweg, das ist der Anspruch des Gesetzes. Mehr als 2 Jahre nach seinem Inkrafttreten sehen wir bereits deutliche Fortschritte. In vielen Kommunen sind neue Beteiligungsgremien und Beteiligungsformate entstanden. Zur Unterstützung dieser Entwicklung habe das Land neue Beteiligungsformate mit insgesamt 390.000 Euro gefördert. Als zentrales Zukunftsthema bezeichnete Drese die Stärkung der Demokratie. Gerade die Enquete-Kommission und der Beteiligungsprozess Mitmischen MV haben gezeigt, wie wichtig demokratische Mitgestaltung für junge Menschen ist. Deshalb stelle das Land in den Jahren 2026 und 2027 jeweils 450.000 Euro für den Ausbau demokratischer Jugendarbeit bereit. Abschließend betonte Drese, dass die Ergebnisse der Enquete-Kommission nicht das Ende eines Prozesses, sondern den Beginn weiterer gemeinsamer Arbeit markierten. Die Handlungsempfehlungen liefern wertvolle Impulse für Politik, Verwaltung und Zivilgesellschaft. Entscheidend wird nun sein, die Erkenntnisse konsequent aufzugreifen und gemeinsam mit jungen Menschen an ihrer Umsetzung zu arbeiten. Denn eine jugendgerechte Zukunft Mecklenburg-Vorpommerns gelingt nur mit den jungen Menschen und nicht ohne sie, so die Ministerin abschließend. Fietlüppe Kreien. Mit einem Windparkfest ist kürzlich der Windpark Fietlüppe Kreien im Landkreis Ludwigslust-Parchim offiziell in Betrieb genommen worden. Der Ausbau erneuerbarer Energien sind für Mecklenburg-Vorpommern eine große Chance. Der Windpark Fietlüppe Kreien leistet hierzu einen wichtigen Beitrag. Erneuerbare Energien bieten unserem Land erhebliche wirtschaftliche Entwicklungspotenziale, die wir mit einem klug gesteuerten Ausbau nutzen wollen. Entscheidend ist, dass die damit verbundene Wertschöpfung, die Arbeitsplätze und die Investitionen auch in unserem Land bleiben, sagte Staatssekretärin Jesse. Der Windpark umfasst 14 Windenergieanlagen. Haushalte in den Gemeinden Kreien, Gelsbach und Sickelkow können künftig von einem Strompreisbonus profitieren. Darüber hinaus erhalten die Gemeinden Gelsbach, Kreien, Sickelkow, Ganzlin, Gritzow sowie die Stadt Lübz finanzielle Beteiligungen. Vom Ausbau erneuerbarer Energien müssen die Menschen und Gemeinden vor Ort spürbar profitieren, in Form von Stromgutschriften oder zusätzlichen Mitteln für die Gemeindekasse. Die Beteiligung der Kommunen stärkt die Akzeptanz vor Ort, betonte Staatssekretärin Jesse. Der Ausbau der erneuerbaren Energien ist ein wichtiger Baustein für die wirtschaftliche Entwicklung Mecklenburg-Vorpommerns. Dadurch werden die Voraussetzungen geschaffen für neue Investitionen, zusätzliche Beschäftigung und innovative Projekte in den Bereichen Energie- und Wasserstoffwirtschaft. Projekte wie der Windpark Fietlüppe Kreien zeigen, wie der Ausbau erneuerbarer Energien und regionale Beteiligung erfolgreich miteinander verknüpft werden können, so die Staatssekretärin. Mecklenburg-Vorpommern hat im bundesweiten Durchschnitt aktuell den günstigsten Strompreis für Neukunden. Das Land profitiert von den geringeren Netzentgelten, weil wir die erneuerbaren Energien ausbauen, erklärte Jesse. Insbesondere die norddeutschen Länder, die bereits große Mengen erneuerbarer Energien in die Netze integriert haben, wie Mecklenburg-Vorpommern, Niedersachsen, Brandenburg und Schleswig-Holstein, haben sich auf Bundesebene erfolgreich für eine fairere Verteilung der Netzentgelte als Teil des Strompreises eingesetzt. Schwerin. Dataport und die DVZ Datenverarbeitungszentrum Mecklenburg-Vorpommern GmbH haben kürzlich eine Kooperationsvereinbarung zur Intensivierung ihrer Zusammenarbeit bei der Digitalisierung der öffentlichen Verwaltung in Schwerin unterzeichnet. Ziel der Vereinbarung ist es, Kompetenzen zu bündeln, Innovationen voranzutreiben und die Entwicklung moderner digitaler Verwaltungsleistungen im Interesse von Bürgerinnen und Bürgern, Wirtschaft und Verwaltung zu stärken. Die Vereinbarung schafft den Rahmen für eine enge Zusammenarbeit, insbesondere bei der Weiterentwicklung und dem Einsatz von künstlicher Intelligenz, bei Plattformen für digitale Verwaltungsleistungen sowie in ausgewählten Beschaffungs- und Infrastrukturthemen. Grundlage der Kooperation ist eine öffentlich-Zusammenarbeit, die auf gemeinsamen Interessen und einer langfristigen strategischen Partnerschaft basiert. Unterzeichnet wurde die Vereinbarung von Dr. Heiko Goye, Minister für Finanzen und Digitalisierung des Landes Mecklenburg-Vorpommern, Dirk Schröder, Minister für Digitalisierung und Chef der Staatskanzlei des Landes Schleswig-Holstein, Dr. Johann Bietzer, Vorstandsvorsitzender von Dataport, sowie Herrn Hubert Ludwig, Geschäftsführer der DVZ-MV GmbH. Die Herausforderungen der Digitalisierung machen nicht an Landesgrenzen Halt. Im Norden arbeiten wir zusammen. Durch die Kooperation zwischen Dataport und dem DVZ schaffen wir Synergien, von denen alle profitieren werden. Das ist deutlich besser als digitale Leuchttürme, die nur in einem Land leuchten, so Dr. Heiko Goye. Die Digitalisierung verändert unser Leben und Zusammenleben sowie unser Arbeiten und Zusammenarbeiten grundlegend. Deswegen ist es wichtig, gemeinsam anzupacken, sagte Dirk Schröder. Wir setzen in Schleswig-Holstein zum Beispiel bei der Digitalisierung auf einen breiten gesellschaftlichen Ansatz mit Partnern aus Kommunen und Zivilgesellschaft. Darüber hinaus können wir durch die Zusammenarbeit über Landesgrenzen hinweg zusätzlich voneinander profitieren. Die Kooperation unserer IT-Dienstleister wird die Digitalisierung der Verwaltung weiter vorantreiben und damit Bürgerinnen und Bürgern sowie Unternehmen konkrete Mehrwerte bieten. Mit der Vereinbarung bekräftigen Dataport und das DVZ ihren Anspruch, die Digitalisierung der öffentlichen Verwaltung gemeinsam voranzutreiben und nachhaltige Mehrwerte für die Träger, Verwaltungen sowie die Bürgerinnen und Bürger zu schaffen. Güstrow. Die Smart Heat Deutschland GmbH feiert in diesem Jahr ihr 35-jähriges Firmenjubiläum und zugleich eine neue Produktions- und Entwicklungshalle. Mittelständische Unternehmen wie Smart Heat sind das Rückgrat unserer Wirtschaft. Mit der neuen Produktionshalle stärkt das Unternehmen seine Wettbewerbsfähigkeit, sichert gut bezahlte Arbeitsplätze und ermöglicht zusätzliche Wertschöpfung in der Region. Gleichzeitig leisten die innovativen Wärmetechnologien einen wichtigen Beitrag zu einer nachhaltigen und unabhängigen Energieversorgung. Diese Erweiterungsinvestition ist ein klares Zeichen für die Zukunftsfähigkeit des Unternehmens und der Region, sagte Ines Jesse, Staatssekretärin im Ministerium für Wirtschaft, Infrastruktur, Tourismus und Arbeit. Die Smart Heat GmbH Deutschland ist aus einer seit 1991 im Bereich der Nutzung regenerativer Energien tätigen Firmengruppe hervorgegangen und hat sich zu einem national und international anerkannten Anbieter moderner Wärmepumpentechnologien entwickelt. Am Standort Güstrow werden seit mehr als 3 Jahrzehnten hocheffiziente Wärmepumpen für unterschiedliche Anwendungsbereiche gefertigt. Mit der neuen Produktions- und Entwicklungshalle erweitert Smart Heat seine Kapazitäten und schafft die Voraussetzungen für weiteres Wachstum. Das Unternehmen investiert rund 4 Millionen Euro in den Standort. Das Wirtschaftsministerium unterstützt das Vorhaben mit rund 580.000 Euro aus Mitteln der Gemeinschaftsaufgabe Verbesserung der regionalen Wirtschaftsstruktur. Die Erweiterung stärkt den Wirtschaftsstandort Güstrow und setzt zugleich ein Zeichen für die Zukunft klimafreundlicher Wärmetechnologien. Wärmepumpen spielen eine wichtige Rolle für die Wärmewende und eine zukunftsfähige Energieversorgung. Sie ermöglichen Unternehmen, Kommunen sowie Bürgerinnen und Bürgern eine nachhaltige und langfristig planbare Wärmeversorgung und tragen dazu bei, die Abhängigkeit von fossilen Energieträgern zu verringern.
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18.22 Uhr und ich freue mich, dass ihr auch den zweiten Teil mit mir zusammen verbringen wollt, bis circa 19 Uhr. Ja, Eric Clapton hört jetzt gleich auf hier zu spielen und ich sage euch mal die nächsten drei Titel. Mariah McKee kommt, Show Me Heaven. Mariah Carey ist dabei mit Without You und Midnight Oil, Beds Are Burning. Viel Spaß auch im zweiten Teil von Kultur und News.

Ja, nach dem nächsten Hinweis für euch, da gibt es musikalisch Marillion mit Kaylee Hathaway ist dabei, I Miss You, Michael Bolton, Missing You Now. Viel Spaß!

Ja, manchmal macht es richtig Spaß, positive Nachrichten zu verbreiten. Hier habe ich eine. Die Theater an der Seenplatte nämlich haben in der gerade zu Ende gegangenen Spielzeit ein Besucherplus verzeichnet. Mit gut 108.000 Zuschauern kamen rund 2% mehr als in der Spielzeit davor. Das teilt jetzt die Theater- und Orchester GmbH Neubrandenburg-Neustrelitz mit. Zum Abschluss der Saison lockte der Neustrelitzer Festspielsommer fast 16.000 Zuschauer. Dies sei ein großer Erfolg und ein starkes Zeichen für die Bedeutung von Kultur für eine Region, so das Theater. Rund 12.300 Besucher erlebten demnach die 12 Vorstellungen der Operette Die Tschadersfürstin von Emmerich Kallmann, und zwar im Schlossgarten der Residenzstadt. Weitere 3.500 Besucher sahen den Angaben zufolge die weiteren Veranstaltungen des Festspielsommers, wie zum Beispiel das Kinderstück Robin Hood oder die Sommertanzgala der Deutschen Tanzkompanie Neustrelitz.

Ja, inzwischen ist es bereits 18.45 Uhr geworden und so ganz langsam geht auch diese Sendung auf das Ende zu. Aber sie ist noch nicht zu Ende. Ich habe noch vier herrliche Titel für euch, gleich nach dem letzten Informationsdienst. Hammerfall kommt mit I Want Out Halloween, Frankie Valli and the Four Seasons, Big Girls Don't Cry und schon gar nicht, wenn die Sendung zu Ende geht, denn wir hören uns ja nächste Woche wieder. Dann noch Boxtops mit The Letter und zum Schluss Otis Redding, These Arms of Mine.

Für den mit 5.000 € dotierten Kunst-Heute-Preis für Kunstvermittlung in Mecklenburg-Vorpommern können noch bis zum 20. August Vorschläge eingereicht werden. Der Verband der Kunstmuseen, Galerien und Kunstvereine in Mecklenburg-Vorpommern will mit dieser Auszeichnung in Zusammenarbeit mit dem Kulturforum Pampiner Hof Kunstorte und Einzelpersonen würdigen. Sie müssen in den vergangenen 2 Jahren mit ungewöhnlichen und neuartigen Formaten Aspekte der zeitgenössischen Kunst in Mecklenburg-Vorpommern erfolgreich an das Publikum vermittelt haben. So teilte es in Rostock der Verband mit. Dies könne ein neuartiges Ausstellungskonzept, ein öffentlichkeitswirksames Rahmenprogramm oder auch ein ansprechendes Kunstvermittlungsprogramm sein. Ausgezeichnet werden könnten auch Schulen, Kunstschaffende und Unternehmen. Also Vorschläge einreichen bis zum 20. August.

Ja, an dieser Stelle sage ich fast schon auf Wiederhören bis heute in einer Woche. Aber zunächst gibt es noch die Einladung von mir zum Candlelight-Dinner mit dem Fred gleich nach meiner Sendung und heute Abend ab 20 Uhr für euch am Mikrofon der Michael mit der Sendung zum Wochenende mit M wie Mike und wie gesagt am Mikro der Michael. Ich wünsche euch noch einen tollen Abend heute. Macht's euch gemütlich, macht die Beine lang und kommt gut in die neue Arbeitswoche. Hier gleich für euch noch die Four Seasons, Boxstop und Otis Redding. Und ich mache mich so langsam schon mal vom Acker und sage Tschüss und Bye Bye. Bis heute in einer Woche. Da bin ich wieder pünktlich für euch hier am Mikrofon. Tschüss und Bye Bye.

Ja, herzlich willkommen, liebe Hörer, zu einer neuen Ausgabe vom Kennenlerdinner hier auf SVR Hansa Radio. Und wie immer, nicht wie immer, sondern die Sendung kommt hier aus Loco City, aus meinem Heimatdomizil am Stettiner Oderhaf. Und natürlich sitzt der Fred wieder vor, hinter und über der Flüstertüte. Eine Stunde Musik zum Wochenausklang. Und zur Halbzeit gibt es den doch ziemlich erfreulichen Wetterbericht, jedenfalls für die erste Hälfte der Woche. Und wie immer bewegen wir uns im Dreierpack vorwärts. Ja, so ist das, wenn das Mundwerk schneller ist als das Gehirn. Ja, The End of the Road haben wir hier als Nummer 3. Davor kamen die Carpenters und Close to You. Und gleich am Anfang etwas Sinnliches. Human Love und Yvette Morales und Roots. Gute Unterhaltung in der nächsten Stunde. Und danke an den Gerhard für die tolle Ansage. Bitteschön.

Tja, Boys, Ill, Man und End of the Road. Ihr seid hier beim Candlelight Dinner auf SVR Hanseradio. Ja, und die nächsten 1, 2, 3 Titel. Ja, es bleiben 3 Titel bis zum Wetterbericht. Haben wir hier Matt Bianco, ja, etwas länger, More Than I Can Bear. Davor Musik so halb aus Holland, halb aus England, Cindy Delfer und Dave Stewart und Lily was here. Und gleich zum Anfang natürlich Electric Light Orchestra und passt zum Wetter, One Summer Dream.

Der Wetterbericht hier auf SVR Hanseradio und das Ganze um 7:30. Ja, wir schauen nach Straße und da sind es momentan 21 Grad. Ja, hier in Loco City, glaube ich, sind es 22 oder 23, richtig toll. Ja, am Montag 25 Grad sind avisiert. Ja, ein paar Wolken. Dienstag ändert sich die Lage schon. Ab 11 Uhr könnt ihr Regen erwarten und eigentlich den ganzen Tag bei 27 Grad. 29 Grad wären es am Mittwoch, ja, und da kommt der Regen aber erst am Nachmittag. Also ihr könnt den Vormittag noch genießen, natürlich, wenn ihr so wie ich 4 Wochen Urlaub habt. Donnerstag ist es vorwiegend trocken, nur vielleicht, ne, ganz kurzer Regenschauer am Vormittag, aber sonst Temperaturen um die 25 Grad. Am Wochenende, am nächsten Wochenende, geht die Temperatur dann etwas in den Keller. Da haben wir 20 Grad, 21 Grad am Sonnabend und Sonntag haben wir dann 24 Grad, aber könnt ihr ja durchschlafen eigentlich den ganzen Tag, weil da wird es den ganzen Tag regnen, ja, und der Montag sieht auch nicht so viel besser aus, also der Montag übernächste Woche. Soweit der Wetterbericht für Stralsund, ja, und wir sind beim zweiten Teil vom Candlelight Dinner hier auf SVR Hanseradio. Und wen haben wir denn hier? Kobe Corlett haben wir hier und Fallen For You. Davor die Trucks, ne, ja, ein richtiger Oldtimer mit With A Girl Like You. Und ganz zum Anfang Musik aus deutschen Landen. Blank & Jones haben wir da. Und Feel Like Making Love. Ja, das ist eigentlich doch sehr nettes Gefühl. Ja, ab dafür für die nächsten drei Titel.

Tja, Kobi Collett und Falling for You. Ja, eigentlich wollte ich durchlaufen lassen, aber ich hatte die Taste nicht gedrückt. Also wird der letzte Durchgang ein Viererpack. Na ja, da haben wir die Zigarette nach dem Sex. Ja, die Gruppe heißt Tatsache so, ne? Cigarettes after sex und sweet. Davor haben wir Tracy Chapman in Zusammenarbeit mit Eric Clapton und Give Me a Reason. Timmy Thomas davor mit Why We Can Do Live Together. Und ganz am Anfang kommt Sadia Du. Und ja, ich finde eigentlich ihren schönsten Titel, vielleicht nicht der erfolgreichste, aber auf jeden Fall für mich der schönste Titel mit Kiss of Life.

Ja, liebe Hörer, und mit der Zigarette nach dem Sex sind wir fast am Ende der heutigen Sendung angekommen. Ja, ein paar Minuten haben wir noch und den Abspann gibt es natürlich auch. Nach mir folgt denn der Micha mit seiner Sendung am Wochenende. Ich wünsche euch da einen schönen Wochenanfang, tolles Wetter. Wenn ihr da Urlaub habt, kein Stress und wie immer, bleibt gesund und ich bin wie immer rechtzeitig vom Sender. Und zum Schluss gibt's hier Anna Popovic und Honey, I'm Home.

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2: Schönen guten Abend, hier ist Müritz Radio und SVR Hanse Radio mit der Sendung zum Wochenende mit M wie Michael aus dem Studio Asendorf in der Nordheide. Ich hoffe, ihr hattet eine schöne Woche. Deswegen gibt's jetzt noch die gute Musik zum Wochenausklang. Ja, und wie immer ist mein Motto ja nicht lang schnacken, Kopf in Nacken, ne? Und ein paar Musikwünsche habe ich auch schon reinbekommen. Und da fange ich gleich mal mit an. Hier mal was Älteres, und zwar der Funky Haha alias Jabba Zahat. Der wünscht sich einen ganz alten Song von den Tremolos, und zwar heißt der Song Hello Buddy.
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0: Ja, und jetzt geht das wieder ein bisschen moderner weiter. Und zwar die Gruppe Fun Fun mit Living in Japan.
1: Mehr davon jetzt.

Ja, und bei der Gelegenheit will ich natürlich auch gleich meine beiden Radiochefs mal grüßen, den Pino und den Enrico. Hallo ihr beiden. Ich hoffe, meine Musik gefällt euch. Und weiter geht das mit Albert One und Hopes and Dreams.

0: Ja, und jetzt habe ich wieder einen Wunsch-Hit hier von unserem Funky Aha alias Jabba Zahat und er wünscht sich die Twins mit The Desert Place.
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2: Ja, und jetzt auf Wunsch einiger Zuhörer Paul Parker mit Desire.

Ja, und jetzt hören wir Diego mit Walk in the Night. Und diesen Song, den widme ich der Heidi Pfeiffer, die gerade zurzeit in Bingen unten ist. Heidi, komm bloß bald wieder. Dein Carsti, der versucht sich gerade das Leben zu nehmen mit dem vierfachen Wodka-Martini. Geschüttelt, nicht geworfen.

0: Ja, und jetzt kommt Lisa mit Rocket to Your Heart.
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1: Ja, und jetzt hören wir Sonia Belolo mit Life Dance.
2: Den ganzen Tag.

0: Ja, Freunde, und jetzt habe ich unseren dritten und letzten Wunsch hier von unserem Funky Haha alias Jabba Zahat. Und er wünscht sich die Gruppe Run D mit Annihilation Rhythm.
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0: Und jetzt hören wir die Gruppe T-Arc mit Undercover Lover Extended Version.
1: 5, 4, 3, 2, 1, Ignition.

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2: Und jetzt habe ich für euch aufgelegt die Gruppe Seven and Rubeck mit Riders on the Storm. Natürlich wieder den Extended Mix.

So Freunde, jetzt habe ich für euch aufgelegt die Deborah Session mit Danger in Her Eyes. Der BB Remix.

Und ihr seid natürlich immer noch bei Müritz Radio und SVR Hanse Radio aus dem Studio Asendorf in der Nordheide. Die Sendung zum Wochenende mit M wie Michael.

So, Freunde, jetzt kommt Airwave mit Tears in Rain. Natürlich wieder der Extended Mix. Was sonst?

Tja, meine lieben Freunde, und das war's auch schon wieder. Jetzt ist vorbei mit der Sendung zum Wochenende mit MV Michael. Ich hoffe, es hat euch gefallen. Ich bedanke mich bei allen Zuhörern, die zugehört haben und nicht vorzeitig abgeschaltet haben. Kann alles nur besser werden. Deswegen würde ich mich freuen, wenn ihr nächsten Sonntag wieder dabei seid, wenn es heißt, die Sendung zum Wochenende mit MV Michael von 20 bis 23 Uhr. Mal sehen, was die Woche uns so bringt. Davor kommt ja noch der Samstag und am Samstag ist der KST dann immer abends da mit der Maxi-Time von 20 bis 23 Uhr. Auch eine echt geile Sendung. Also, dann wünsche ich euch eine angenehme Woche. Lasst euch nicht ärgern und ich hoffe, wir hören uns nächste Woche wieder. Nachti!

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1: Schwerin. Mit der Änderung des Bundesjagdgesetzes hat der Bund neue Möglichkeiten geschaffen, um nach Wolfsrissen schneller und zielgerichteter reagieren zu können. Das Ministerium für Klimaschutz, Landwirtschaft, ländliche Räume und Umwelt Mecklenburg-Vorpommern hat die zuständigen Behörden und beteiligten Institutionen über die Umsetzung der neuen Regelungen informiert. Zur Unterstützung der Akteure vor Ort wurden Hinweise zur Umsetzung Wolf im Jagdrecht herausgegeben. Ziel ist es, Nutztiere wirksam zu schützen und gleichzeitig den günstigen Erhaltungszustand des Wolfes zu sichern. Landwirtschafts- und Umweltminister Dr. Till Backhaus erklärte: Der Wolf gehört inzwischen dauerhaft zur Natur in Mecklenburg-Vorpommern. Gleichzeitig tragen unsere Weidetierhalter täglich Verantwortung für ihre Tiere und leisten einen wichtigen Beitrag zum Erhalt unserer Kulturlandschaften. Artenschutz und Weidetierhaltung dürfen deshalb nicht gegeneinander ausgespielt werden. Kern der Hinweise ist eine klare und praxisnahe Vorgehensweise für den Fall, dass nachweislich ein Wolf trotz ausreichender Schutzmaßnahmen Schäden in Nutztierbeständen verursacht. Voraussetzung bleibt eine fachliche Begutachtung des Vorfalls. Dabei muss festgestellt werden, dass tatsächlich ein Wolf für den Schaden verantwortlich war und die betroffenen Tiere durch zumutbare Herdenschutzmaßnahmen geschützt waren. Liegen beide Voraussetzungen vor, können Maßnahmen künftig unmittelbar nach der Begutachtung eingeleitet werden. So sollen weitere Schäden verhindert und gleichzeitig sichergestellt werden, dass Eingriffe gezielt und verhältnismäßig erfolgen. Wer seine Tiere schützt und dennoch von Wolfsschäden betroffen ist, erwartet zu Recht, dass der Staat handlungsfähig ist. Die neuen Regelungen schaffen dafür zusätzliche Möglichkeiten und mehr Rechtssicherheit für alle Beteiligten, so Backhaus. Der Minister betonte zugleich, dass ein ausreichender Herdenschutz weiterhin die wichtigste Maßnahme zur Vermeidung von Schäden bleibt. Wirksame Zäune und weitere Schutzmaßnahmen bilden auch künftig die Grundlage einer nachhaltigen Koexistenz von Weidetierhaltung und Wölfen in Mecklenburg-Vorpommern. Parallel arbeitet das Land gemeinsam mit Fachbehörden, Wissenschaftlern, Landnutzern, Jagd- und Naturschutzverbänden an einem landesweiten Wolfsmanagementplan. Dieser soll künftig einen einheitlichen Rahmen für den Umgang mit dem Wolf in Mecklenburg-Vorpommern schaffen. Mit der jüngsten Entscheidung des Landtages zur Änderung des Landesjagdgesetzes wurden dafür weitere wichtige rechtliche Voraussetzungen geschaffen. Unser Ziel ist ein transparentes, verlässliches und praxisnahes Wolfsmanagement. Die Menschen im ländlichen Raum müssen darauf vertrauen können, dass Probleme erkannt und gelöst werden. Gleichzeitig tragen wir Verantwortung für den Erhalt einer geschützten Wildtierart. Beides gehört zusammen, betonte Backhaus. Bereits am 2. April 2026 trat das geänderte Bundesjagdgesetz in Kraft. Es ermöglicht unter bestimmten Voraussetzungen eine schnellere Reaktion auf Wolfsrisse. Voraussetzung sind der Nachweis eines Wolfsrisses durch einen fachkundigen Gutachter sowie das Vorhandensein angemessener Herdenschutzmaßnahmen. Mecklenburg-Vorpommern setzt die neuen bundesrechtlichen Vorgaben um und hat mit der Landtagsentscheidung zur Änderung des Landesjagdgesetzes bereits weitere wichtige Weichen für ein rechtssicheres Wolfsmanagement gestellt.
0: Schwerin.
1: Mit einer umfassenden Strategie für mehr Bildungsgerechtigkeit hat Mecklenburg-Vorpommern neue und gezielte Unterstützungsangebote für Kinder und Jugendliche entlang der gesamten Bildungsbiografie geschaffen. Ziel ist es, jedem Kind den Bildungsweg zu ermöglichen, der zu seinen Talenten, Interessen und Fähigkeiten passt, unabhängig vom Einkommen und Bildungsstand der Eltern. Wir wollen ein Bildungssystem, das stärkt und nicht ausgrenzt, sagte Bildungsministerin Simone Oldenburg. Jedes Kind soll die Unterstützung erhalten, die es braucht, um seinen Bildungsweg erfolgreich gehen zu können. Daran haben wir in dieser Wahlperiode intensiv gearbeitet und viele neue Angebote aufgelegt. Die Strategie Brücken bauen von der Kita bis zur Berufsausbildung bündelt Maßnahmen, die die Übergänge im Bildungssystem stärken und Brüche vermeiden. Dabei setzt das Land auf individuelle Förderung, längeres gemeinsames Lernen, multiprofessionelle Unterstützung und gezielte Hilfen für Kinder mit besonderem Förderbedarf. Jedes Kind startet mit einem anderen Rucksack ins Leben, ob groß oder klein, leicht oder schwer. Unsere Aufgabe ist es, dafür zu sorgen, dass daraus keine Bildungsbarrieren entstehen, sagte Oldenburg. Wir wollen Bildungswege eröffnen, nicht verbauen. Ein zentraler Ansatz der Strategie besteht darin, Kinder frühzeitig entsprechend ihren Fähigkeiten zu fördern. Bereits in der Kita werden sprachliche, mathematische, soziale und emotionale Kompetenzen systematisch gestärkt. Die beitragsfreie Kita ist eine entscheidende Grundlage für echte Bildungsgerechtigkeit, erklärte die Ministerin. Sie ist der größte sozialpolitische Erfolg, weil wir Familien pro Kind um 18.000 Euro von der Krippe bis zum Hort entlasten. Frühe Förderung darf keine Frage des Einkommens sein, so die Ministerin. In Perspektivkindergärten, also Einrichtungen in sozial herausfordernden Lagen und Sprachkitas, gibt es zusätzliche personelle Unterstützung. Das Projekt Lesereise Mecklenburg-Vorpommern begeistert frühzeitig für Sprache und Bücher. Das geplante Startchancenprogramm für Kitas mit Mitteln vom Bund ist bereits enthalten. Gleichzeitig werden Eltern stärker einbezogen und Übergänge zwischen Kita, Grundschule und weiterführender Grundschule verbessert. Kinder und Jugendliche werden gezielt begleitet. Auch in den Schulen steht die individuelle Förderung im Mittelpunkt. Zusätzliche Unterrichtsstunden in Deutsch, Mathematik und Englisch, individuelle Lernzeiten, flexible Bildungswege und multiprofessionelle Teams sollen sicherstellen, dass Schülerinnen und Schüler entsprechend ihren Stärken lernen können. In multiprofessionellen Teams arbeiten Personen verschiedener Berufsgruppen, die sich unterstützen. Hierzu zählen Lehrkräfte, Erzieherinnen und Erzieher, Sozialpädagoginnen und Sozialpädagogen, Schulpsychologinnen und Schulpsychologen. Nicht jedes Kind lernt gleich schnell und geht den gleichen Weg, so Oldenburg. Deshalb machen wir Angebote, die den unterschiedlichen Bedürfnissen gerecht werden. Besonders wichtig ist dabei, junge Menschen nicht frühzeitig aus dem Bildungssystem zu verlieren. Frühwarnsysteme, flexible Abschlussmöglichkeiten und neue Wege in der beruflichen Orientierung mit vielen Praxisanteilen sollen mehr Jugendlichen einen bundesweit anerkannten Schulabschluss führen und ihnen den Einstieg in den Beruf erleichtern. So richtet sich das freiwillige 10. Schuljahr an Schülerinnen und Schüler, die mehr Zeit zum Lernen brauchen. Sie haben damit die Chance, mit der Berufsreife einen bundesweit anerkannten Abschluss zu erlangen. Der neue Bildungsgang Ausbildungsvorbereitung Dual startet im Schuljahr 2026/27 und zwar mit dem Ziel, die Ausbildungschancen und die Anschlussvermittlung von Schülerinnen und Schülern zu verbessern, die den ersten Einstieg in die Berufsausbildung noch nicht geschafft haben. Das produktive Lernen und die Berufsreife dual verknüpfen Schule und Arbeitsleben. Sie werden im kommenden Schuljahr zur praxisorientierten Berufsreife zusammengeführt. Die Strategie für mehr Bildungsgerechtigkeit, Brückenbauen von der Kindertagesförderung bis zur Berufsbildung, führt alle Angebote und Programme auf und ist online abrufbar. Schwerin. Mit dem Aktionstag Zukunft zum Anfassen, Produktionsschulen im Landtag Mecklenburg-Vorpommern, stellten die 5 Produktionsschulen in Mecklenburg-Vorpommern im Juni ihre Arbeit vor und zeigten im Landtag ihre Erfolgsgeschichten. Sozialministerin Stefanie Drese würdigte bei ihrem Besuch die Produktionsschulen als wichtigen Baustein für mehr Bildungsgerechtigkeit und gesellschaftliche Teilhabe. Hinter jedem jungen Menschen steckt eine Geschichte, ein Talent und das Potenzial für einen erfolgreichen Lebensweg. Manchmal braucht es nur jemanden, der daran glaubt und die passende Unterstützung bietet. Genau das leisten unsere Produktionsschulen jeden Tag mit großem Engagement und viel Herzblut, hob Drese hervor. Die Ministerin betonte, dass viele Jugendliche den Weg in Ausbildung und Beruf nicht ohne Unterstützung bewältigen können. Schulische Schwierigkeiten, persönliche Krisen oder fehlende Orientierung führten häufig dazu, dass junge Menschen den Anschluss verlieren. Produktionsschulen eröffneten ihnen dann einen neuen Weg. Produktionsschulen sind Orte der zweiten und manchmal sogar der dritten Chance. Sie geben jungen Menschen nicht auf, sondern zeigen ihnen, was in ihnen steckt. Dort erleben sie Erfolg, gewinnen Selbstvertrauen zurück und entwickeln Perspektiven für ihre Zukunft, so die Ministerin. Im Mittelpunkt steht dabei das praxisnahe Lernen. In betriebsnahen Werkstätten, beispielsweise in den Bereichen Tischlerei, Garten- und Landschaftsbau oder anderen handwerklichen Tätigkeiten, sammeln die Teilnehmenden konkrete Arbeitserfahrungen. Gleichzeitig erhalten sie Unterricht in Fächern wie Mathematik und Deutsch und können sich auf den Schulabschluss Berufsreife vorbereiten. Viele Jugendliche lernen am besten, wenn sie mit ihren Händen etwas erschaffen können und unmittelbar sehen, was sie geleistet haben. Eingebautes Möbelstück, eingestalteter Garten oder ein erfolgreich abgeschlossenes Projekt vermitteln Stolz und Selbstwirksamkeit. Diese Erfahrungen sind oft der erste Schritt zurück in ein selbstbestimmtes Leben, so die Ministerin. Besonders wertvoll sei die individuelle Begleitung in den Produktionsschulen. Kleine Gruppen, persönliche Entwicklungspläne und eine enge sozialpädagogische Betreuung ermöglichen es, auf die jeweiligen Stärken und Herausforderungen der jungen Menschen einzugehen. Es geht nicht nur um einen Schulabschluss oder einen Ausbildungsplatz. Es geht darum, jungen Menschen Halt zu geben, sie in ihrer Persönlichkeit zu stärken und ihnen das Vertrauen zu vermitteln. Du wirst gebraucht, du kannst etwas und du hast eine Zukunft, so Drese. Der Aktionstag im Landtag machte nach Ansicht der Ministerin sichtbar, welche beeindruckenden Leistungen die Jugendlichen erbringen. Zugleich zeige er, wie wichtig die Produktionsschulen für Mecklenburg-Vorpommern sind, gerade in Zeiten des Fachkräftemangels. In Mecklenburg-Vorpommern bestehen derzeit 5 verschiedene Produktionsschulen mit insgesamt 320 Plätzen in der Trägerschaft von 3 Trägern: CJD, PS Müritz, PS Vorpommern-Rügen, PS Vorpommern-Greifswald, Jugendhilfe Stadt und Land e.V., das ist die Hanse-Produktionsschule Rostock, sowie Alpütter GmbH, PS West-Mecklenburg. Sie stellen ein niederschwelliges, unverzichtbares Angebot beim Übergang Schule zu Beruf dar. Das Land fördert die Produktionsschulen über den Europäischen Sozialfonds. In der aktuellen Förderperiode erhalten die Träger bis 2028 aus Mitteln des ESF Plus 27,7 Millionen Euro für Personal und Sachkosten.
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